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Wenn ich an Skull Disco denke, höre ich zuerst Trommeln und dann Melodien, Stimmen und Percussions, die sich auf frühen Platten eindeutig auf den Nahen Osten bezogen. Skull Disco, das war von 2005 bis 2008 ein Label mit genau 10 Platten, gegründet von Sam Shackleton und Apple Blim. Und es ist erstaunlich, wie frisch das heute alles noch klingt. Und genau daran musste ich bei Chilven denken. Das spricht man wahrscheinlich komplett anders aus. Dem ersten Stück der neuen EP von Fatima Al-Qadiri auf Hyperdub. Al-Qadiri, aufgewachsen in Kuwait, verneigt sie hier vor der Volkstanzmusik Westasiens. Und darüber legen Bobo Secret und Lamahan ihre weitgehend improvisierten Sprechstimmen. Der Titel ist kuwaitisch-arabischer Slang und bezeichnet, ziemlich frei übersetzt, einen älteren Mann, der jungen Frauen hinterher schaut. Wörtlich steckt darin wohl das Bild eines männlichen Straßenkaters. Die Figur zieht sich, soweit ich das herausfinden konnte, als etwas schmieriger, aber humorvoll behandelter Beobachter durch die ganze EP. Und dann ist da noch ein Zufall. Fatima Al-Qadiri ist 1981 in Dakar geboren und Shackleton ist im Februar 2020 genau dorthin gereist, um dort Trommeln aufzunehmen. Das hat natürlich gar nichts zu bedeuten, aber ich mag so etwas. Und deshalb kommt jetzt erstmal Fatima Al-Qadiri und zu Shackleton gleich mehr.

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Und gerade verklungen Fatima Al-Qadiri. Und ich muss dann doch noch ein paar Worte zu Shackleton sagen. Auf der Bandcamp-Seite von Sam Shackleton steht ein Hinweis, den ich großartig finde. Zitat: Weil es da draußen ein paar Shackletons gäbe, möge man bitte beachten, dass dies die Seite des eigenwilligen, psychedelischen Ritual-Trance-Maestros sei, der mit Skull Disco, Honest Johns und seinem Label Rose to the Septic Heart zu Halbruhm gekommen ist. Diese Mischung aus Größenwahn und Understatement beschreibt ziemlich gut, was dieser Mann seit gut 20 Jahren macht. 2006 hat er sehr genau beschrieben, wie er seine Rhythmen baut. Er nimmt einzelne Schläge einer Trommel, schickt sie durch verschiedene Eingänge, entfernt die tonalen Komponenten, sodass vom Schlag nur noch das Geräuschhafte übrig bleibt, legt auf andere Hall, dehnt wieder andere in der Zeit, bis eine einzige Trommel eine ganze Palette an Klängen hergibt. Für einen einzigen Track wie Death is Not Final hat er auf diese Weise über 2 Monate gebraucht. Shackleton kommt aus einer kleinen Mühlenstadt in Lancashire. 2005 gründete er mit Apple Blim Skull Disco. Der nächste Track, Tinfoil Sky, gut 7 Minuten Trommeln, Bass und sehr viel Dunkelheit. Die schönste Kritik steht bei Discogs, wo ein Käufer meldet, seit er diese Platte habe, spuke es in seinem Musikzimmer. Kürzer und treffender könnte es gar nicht werden. Tinfoil Sky.

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Wenn über die Anfänge des Dubstep geredet wird, fallen meistens immer die gleichen Namen: Scream, Banger, Mala, Koki, Loafer. Aber D1 fällt meistens erst, wenn jemand am Tisch sitzt, der damals wirklich dabei war. Dwayne Marsh aus West London ist seit 2005 aktiv. Sein Ruf beruht auf einer Tugend, die in der Bassmusik nicht selbstverständlich ist. Er lässt Sachen weg. Einer seiner bekanntesten Tracks heißt Crack Bong und Teile davon tauchen jetzt wieder auf in Life Force mit südasiatischer Färbung auf der Doppel-EP Temper Archive Volume 2. 8 Stücke aus den Jahren 2002 bis 2006, die nie erschienen sind. Temper hat in diesen Jahren Scream und Banger veröffentlicht und die Mixreihe Dubstep All-Stars, deren 6. Folge 2008 übrigens Apple Blim zusammengestellt hat, der Partner von Shackleton bei Skull Disco. Und wer wissen will, wo diese Musik zu Hause war, muss an einen kleinen, sehr dunklen Club in Shoreditch in London denken, das Plastic People, wo ab Mitte der Nullerjahre die Reihe Forward lief, mit einer Anlage, von der Leute bis heute schwärmen. Ich war glücklicherweise mal da, ein Raum mit einem schweren Vorhang von der Bar getrennt, sodass kein Licht den Dancefloor unnötig aufhält, und dann in jeder Ecke eine 2x2 Meter Bassbox. Der Raum war klein, so klein, dass die Speaker fast die Hälfte des Raums ausfüllten. Dort wurde Dubstep ausprobiert, bevor er richtig so hieß. Und genau aus dieser Zeit stammt Enigma von D1, entstanden in den Jahren 2002 bis 2006 und erst jetzt veröffentlicht. Temper Archive Volume 2 heißt die Doppel-EP, und für alle, die damals zu jung waren oder zu weit weg, ist es jetzt die Gelegenheit, eine Nacht nachzuhören, die es so nicht mehr gibt. D1, Enigma.

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Eine gute Nachricht für alle, die glauben, für ein Debüt sei es irgendwann zu spät. Vivek legt seit über 20 Jahren auf, produziert schon genauso lang, betreibt mit System Music ein Label und eine Partyreihe und hat jetzt sein erstes Album veröffentlicht, The Escape to Nowhere. Vivek Sharda ist in Southall, London geboren, im Westen genauer gesagt, genau wie D1 vorhin, ein Kind dieser Gegend also. Er gehört zu der Generation, die Dubstep als Soundsystemmusik verstanden hat, als Erbe von Dub und Reggae. Veröffentlicht hat er unter anderem bei Deep Midi, dem Label von Mahler, also dort, wo diese Haltung genau zu Hause ist. Nach einem Ausflug Richtung Ambient und IDM auf seiner EP Reflections von 2024 kehrt er auf The Escape to Nowhere zu dem zurück, was frühen Dubstep ausgemacht hat. Tiefes Gewicht und wenige Schichten. Schon 2024 hat er geschrieben, es gehe ihm darum zu verschieben, wie 140 BPM klingen können. Mir gefällt, wie unaufgeregt dieses Album ist. Vivek, Kiss the Sky.

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Guy Brewer alias Carrier kommt aus Cambridge und dort hat er Anfang der Nullerjahre mit George Levings das Drum & Bass Projekt Comics betrieben, das einige von euch vielleicht noch kennen. 2005 unterschreiben die beiden bei Metalheads, 2007 erscheint ihr Album Call to Mind, das bis heute als Klassiker gilt. 2012 steigt Brewer aus und wird Shifted. Er lebt 10 Jahre in Berlin und betreibt eines der maßgeblichen Techno-Projekte der 10er-Jahre. Nach der Pandemie sah er keinen Raum mehr für sich, es ging nur noch um Gagen und Bookings und er wollte kein Künstler werden, der für das gebucht wird, was er vor 15 Jahren gemacht hat. Er zieht also nach Antwerpen. Als er dringend Abstand zur Szene brauchte, gibt sich einen neuen Namen, Carrier, und besinnt sich auf das, was ihn mit etwa 15 zur elektronischen Musik gebracht hat, Drum and Bass und Dub-Techno der späten 90er. Damals, erzählt er, kannte man die Produzenten einfach nicht. Es gab kein Instagram und man hatte auch keine Ahnung, was diese Leute zum Frühstück gegessen hatten. Genau dieses Gefühl wollte er wieder haben. Seine neue EP Thresholds ist Anfang September auf seinem eigenen Label erschienen. 3 Tracks. Ich finde es bemerkenswert, wenn jemand mit einem gemachten Namen noch einmal von vorne anfängt und dabei so konsequent bleibt. Carrier, Cure.

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Keine 3 Minuten. Und trotzdem ist alles gesagt. Hommage von Miles, also Miles Whittaker von Dem Dyke Stare, ist das kürzeste Stück auf seiner neuen Platte Vault, erschienen beim britischen Label Short Span. Und Sean Reynaldo, verzeiht die vielen Name-Drops, hat in seinem Newsletter First Floor geschrieben, es komme dem platonischen Ideal von Dub-Techno am nächsten. Er beschreibt einen polternden Beat, auf dem sich einiges an Dreck abgelagert hat, umgeben von üppigen Texturen im Stil von Basic Channel. Wem die Verbeugung im Titel gilt, also Hommage, sagt Whittaker nicht, aber natürlich liegt Berlin Mitte der 90er ziemlich nahe. Whittaker beginnt offenbar seit rund 30 Jahren praktisch jede Aufnahmesession mit einem improvisierten Dub-Jam, nicht unbedingt mit dem Ziel daraus, später einen fertigen Track zu machen, sondern als Aufwärmübung. Maschinen einschalten, ausprobieren und sehen, wohin die Session führt, weil er gleichzeitig ein ziemlich konsequentes Record-Everything-Prinzip verfolgt, ist daraus über Jahrzehnte ein riesiges Archiv entstanden. Für Vault hat er 6 dieser Aufnahmen ausgewählt. Schon seine allererste Aufnahme aus dem Jahr 96 war übrigens der Versuch, Basic Channels legendären Philips-Track mit einem Korg X3 und einem Multi-Effekt-Gerät nachzubauen. Das Interessante an Vault ist aber gerade, dass diese Stücke nicht wie Studien oder Skizzen wirken. Sie haben etwas Ungeplantes, teilweise Rohes, aber genau daraus entsteht ja ihr Charakter. Gemastert hat er selbst, geschnitten hat Rashad Becker in Berlin, der auch die Carrier-EP von vorhin gemastert hat. Und damit schließt sich für mich ein kleiner Kreis. Was ich an dieser Musik so mag, ist, dass man den Moment hört, in dem jemand an seinen Geräten sitzt und schaut, einfach, was passiert. Miles, Hommage.

0: Overcourt. Ein Track vom neuen Album von Actress. Das Album heißt Radical Frame und radikal ist die Platte auch irgendwie. Sind nur 8 Tracks drauf. Ein Track davon dauert sage und schreibe 5 Sekunden. Ein anderer 16 Minuten. Das muss man sich erstmal trauen. Aber er kann sich ja alles erlauben, dieser Darren Cunningham alias Actress von seinem neuen Album Radical Frame. Haben wir den tollen Track Overcourt gehört und ja, ähnlich sehnsüchtig geht's jetzt auch weiter.
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Der Hamburger DJ Sadface mit einer weiteren Auskopplung, sagt man das noch, Auskopplung aus seinem kommenden Debütalbum Reiche Eltern für alle. Das wird Ende November erscheinen auf dem kleinen Hamburger Label Missy Tunes. Und der Track, den wir gehört haben, hieß Monolith. Und weiter geht's hier bei Verstärker mit Werbung für Byte FM.

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1: Über dieses Stückchen müssen wir rüberspringen. Es gab es in meinem Wissen noch nie in der Musikgeschichte, dass auf einem Album Werbung für einen Radiosender gemacht wurde in Form von einem, nein, sogar zwei Tracks. Einem Sender, der noch dazu ja keine Werbung macht, wie wir, wie Byte FM. Das war die Band Investment aus Berlin mit einem von zwei Tracks, die heißen Für gute Musik. Genau, das ist ja der Slogan von Byte FM, hinter dem wir ja auch jeden Tag mit großer Überzeugung und breiter Brust stehen. Für gute Musik. Und dieser kleine Trailer ist, wie gesagt, ein Song von vielen tollen auf dem ersten Album von Investment. Ein Debütalbum sozusagen, aber eigentlich ja auch überhaupt kein Debütalbum, denn hinter Investment stecken Maurice Summen, Ramin Bijan und Gunter Osburg. Und die kennt man als vor allem die Türen. Und Maurice Summen ist ja gleichzeitig auch Kopf des Labels Staatsakt, auf dem dieses Album von Investment mit dem Namen Wieder nur Lieder erschienen ist. Und dieses Album ist unser Album der Woche hier bei Byte FM. Jetzt kommt ein toller Track von dieser Platte, in dem ich mich sehr wiederfinde und wahrscheinlich auch sehr viele andere Musikfans, die so, sagen wir mal, über 40 sind.

0: Geld kam von unseren Eltern, ja, Dankeschön nochmal im Nachhinein. Indie Oper hieß dieser Track, ja genau, Indie Oper. Es waren vor allem Jungs, um die es hier ging, aber eigentlich sollen sich die Mädchen auch angesprochen fühlen wahrscheinlich in dieser sehr lustigen Geschichte des deutschen Indie eigentlich, der letzten 20 bis 30 Jahre. Ich glaube, der eine oder die andere von euch hat sich hier wiedererkannt in diesem Track von Investment, einem von vielen tollen Hits auf unserem Album der Woche hier bei Byte FM. Wieder nur Lieder von Investment. Und mit einem alten Helden geht's auch weiter, einem auch, ja, teilweise auch sehr unsympathischen Helden, glaube ich, einen echten Diktator. Und der ist auch schon eine Weile verstorben. Mark E. Smith von The Fall ist im Jahr 2018 schon gestorben und seitdem gibt es natürlich The Fall nicht mehr. Umso überraschender, dass es jetzt plötzlich ein in Anführungszeichen neues Album von The Fall erschienen ist mit dem Titel Postscript und da gibt es direkt Diskussionen drüber. Die einen sagen, das ist kein offizielles Fall-Album, denn Mark E. Smith hatte damit nichts zu tun, natürlich nicht. Er ist ja auch schon seit 8 Jahren tot. Und aber Tracks und Vokalaufnahmen wurden eben jetzt verarbeitet zu neuen Songs von The Fall. Das Problem bei diesem Album ist allerdings, dass es vertrieben wird auf dem Label Cox Sinister Gonzo. Und dieses Label wird geführt von Robin Ayling. Der wird euch nichts sagen, aber in England kennt man den. Das ist ein Typ, der ist bei Reform UK, also dieser rechtsradikalen Partei von Nigel Farage, die sich ja auch schon wieder anschickt, sehr große Erfolge zu haben. Und dieser Typ leitet das Label. Deswegen gibt es auch Leute, die diese Platte von The Fall boykottieren. Ich habe mich jetzt aber entschlossen, einen Song trotzdem zu spielen, mindestens einen. Denn es ist halt nun mal The Fall. 30 Degrees heißt der Track.
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Unverkennbar Mark E. Smith and the Fall. Posthume Aufnahmen sind jetzt aufgetaucht auf einem neuen Album, Postscript. Ob das dann offiziell als Fall-Album gelten darf oder nicht, darüber sollen sich die Expertinnen und Experten einigen. Ich fand es jedenfalls einen ganz typischen Fall-Track, und wenn man einen mag, mag man ja eigentlich irgendwie alle. Und jetzt zu einer Band aus Detroit, die durchaus sich von The Fall immer beeinflusst gezeigt hat und auf ihrem neuen Album auch, würde ich sagen. Das Album heißt Hotel Usona, die Band Proto Martyr.

Verstärker auf Byte FM mit einem neuen Song von Protomartyr aus Detroit, Michigan. Und wenn eine Band was von verfallenden USA versteht, dann eben eine Band aus Detroit, der ehemaligen Motor City, einer ehemaligen großen, erfolgreichen Industriestadt, die aber dann mit der Deindustrialisierung und so immer weiter verfallen ist. Mittlerweile, glaube ich, wieder einigermaßen erblüht, aber wie so alles in den USA momentan äußerst problematisch. Und darum geht's auch auf dem neuen Album, dem 7. insgesamt von Protomartyr, Hotel USONA. USONA heißt nichts anderes als United States of North America. Und dieses Hotel USONA ist ein Symbol für das verfallende, verfaulende Amerika. Und in dem Song gerade eben, Sounds We Cannot Hear, ging es um die Gleichgültigkeit gegenüber kolonialen Verbrechen und systemischer Unterdrückung, die sich jeden Tag in den USA offenbart. Und Joe Casey, der Sänger und Texter von Protomartyr, hat hier eine Anklage formuliert. Was für ein großartiger Song und eine tolle neue Platte von Protomartyr. Und jetzt zu einem anderen Indie-Rock-Hit, würde ich sagen, aber das ist schon ein richtiger Klassiker aus den 90er Jahren, nämlich.

Wahnsinn, also da durchfährt meinen Körper immer noch derselbe Schauer wie damals, als ich es zum ersten Mal gehört habe. Was für ein Wahnsinnssong, Faggotarian and Dyke von Team Dresh, erschienen auf ihrem ersten Album, Personal Best hieß das damals, erschienen im Jahr 1995 von dieser fantastischen Queercore-Band Team Dresh, die dann im Jahr drauf ihr zweites Album Captain My Captain veröffentlicht hat und dann nichts mehr. Unglaublich, und jetzt haben sie ein neues Album veröffentlicht. Also 30 Jahre nach dem letzten gibt es jetzt das dritte Album von Team Dresh, und davon hören wir eben einen neuen Song, Heard a Bang.

Als wären sie nie weg gewesen. Team Drash aus Olympia in Washington mit ihrem ersten Album seit 30 Jahren, seit Captain My Captain von 1996. Furthermore heißt dieses neue Album von Team Drash und daraus haben wir Heard a Bang gehört. Ihr hört Verstärker auf Byte FM und weiter geht's mit Nina Winderlind.

Nina Winderlind ist eine Schwedin, die in Brighton in UK wohnt und dort als Mitglied der Band The New Eves vor allem von sich reden gemacht hat. Im letzten Jahr mit dem Debütalbum der New Eves, das hieß The New Eve is Rising, eine fantastische, irre Folk-Platte, die gleichzeitig verstörend und betörend war. Und jetzt gibt's schon ein Jahr später ein Soloalbum von Nina Winderlind, die Gitarre und Cello spielt bei The New Eves und auch singt. Und das alles macht sie natürlich auch auf ihrem Soloalbum Wild Love. Daraus haben wir den Song Girls gehört. Und jetzt wird's mal wieder Zeit für einen Byte FM-Trailer, würde ich sagen.

Investment nochmal mit einem von ihren beiden Trailer-Songs auf ihrem Album Wieder nur Lieder, unserem Album der Woche. Liebeserklärungen an unseren Sender hier, Byte FM. Vielen Dank, Investment. Das geben wir gerne zurück, indem wir jetzt natürlich viel Investment spielen, weil es ja auch Album der Woche ist. Für gute Musik. Der Slogan auch von Byte FM, natürlich, ihr hört Byte FM vor allem für die gute Musik, denn das weiß auch Angela Augs. Die Leute wollen gute Musik hören.

0: Die Münchner Antwort auf Mac DeMarco war das. Angela Aux, zwei Songs hintereinander gleich von Angela Aux von seinem neuen Album, das erscheint Ende Oktober. Das Nichts macht Kopien von sich selbst. Das Nichts macht Kopien von sich selbst. Und der erste Song, den wir gehört haben, hieß Die Leute wollen gute Musik hören. Ein echter Hit, würde ich mal sagen. Und das gerade eben war Sie wissen alles. Ihr hört Verstärker auf Byte FM und jetzt kommt es zu einer Zusammenarbeit, die ich nicht gedacht hätte, dass sie jemals existieren könnte. Auch nur, dass ein Superstar-Schauspieler mal mit einer fantastischen Rap-Gruppe zusammenarbeitet und auch selbst gut rappt, hätte ich nicht für möglich gehalten. Scarface ist ja eh schon eine Hip-Hop-Supergruppe eigentlich, besteht aus 7L und Esoteric und dem ehemaligen Wu-Tang-Mitglied oder immer noch Wu-Tang-Mitglied Inspector Deck. Und Scarface kennt man vor allem aus ihrer Zusammenarbeit mit MF Doom. Und jetzt haben sie sich einen anderen Partner geholt, nämlich Frankie Pulitzer. Wer ist Frankie Pulitzer? Ja klar, den kennt man nicht. Das ist auch nur das Pseudonym von Tom Hardy, dem Schauspieler, genau, dem Bane aus The Dark Knight Rises und dem Mad Max aus Fury Road. Und er kann wirklich rappen, dieser Tom Hardy. Hier sind Scarface und Frankie Pulitzer mit dem Track All It Takes Is One Bad Day.
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In BytefM geht's gleich weiter mit Marius Magor und dem Anstoß. Wenn's aber Samstagnachmittag ist, kurz vor vier, dann habt ihr die Wiederholung gehört von Verstärker und Paula Steinbauer. Macht weiter mit der New School. Jetzt also noch ein Track von Sarface und Frankie Pulitzer alias Tom Hardy. Triple Helix heißt der Track. Darwinismus Super Servus, euer Verstärker war und den Monolog führte Dirk Böhme. Wir hören uns wieder in zwei Wochen. Bis dahin, tschüss.

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0: 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Es ist 4 Uhr.
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The Human League mit Seconds und damit begrüße ich euch einmal mehr zu einer ganz neuen Ausgabe von Disorder, wie immer hier auf Byte FM. Ich freue mich, dass ihr dabei seid. Schön, dass ihr eingeschaltet habt. Und heute, ja, was habe ich heute für euch auf dem Zettel? Unter anderem neue Musik von Protomartyr. Pulp ist mit von der Partie. Joy Division, Interpol, Big Sleep, Sparks. Wir gehen also auch ein wenig in die Vergangenheit. Prince ist dabei, sowie auch Musik von Gus. Das ist der grobe Fahrplan, die grobe Marschroute für die nächsten 60 Minuten hier bei uns auf Byte FM. Kommen wir nun zu einem ganz, ganz aktuellen Album, das in der letzten Woche erschienen ist. Dieses Album hört auf den Namen The Intermittent Signal, stammt von der Band The Sick Man of Europe und daraus hört ihr nun Eyeless Mindless.

Ghetto Believe, das ist eine Formation, die sich Guskus nennt, haben sich bereits Mitte der 90er Jahre zusammengetan, stammen aus Island und veröffentlichen bis zum heutigen Tage immer noch in regelmäßigen Abständen neue Alben, neue Songs, wenn auch in einer stetig veränderten Formation. Guskus haben im Jahre 1997 auf dem Label 4AD ihr Debütalbum Polydistortion veröffentlicht und auf diesem Album befindet sich der Song Believe. Das gerade eben war ein Remix des Songs Believe, nämlich Ghetto Believe. Eine Remix-Nummer, die mit einem sehr, sehr progressiven Rap- und Hip-Hop-Beat unterlegt worden ist. Ab und zu blinzelt dann mal die Originalversion oder nicht die Originalversion, sondern Elemente der Originalversion in diesen Remix hinein. Wunderbar gemacht, wie ich finde. Ghetto Believe von Guskus, 90er-Jahre-Kram. Und wir kommen nun zu einem Künstler, der schon weit vor den 90er Jahren, aber auch in den 90er Jahren sehr, sehr erfolgreiche Platten veröffentlicht hat. Und der Tresor von Prince scheint ja irgendwie unendlich zu sein, nämlich Ende August ist ja ein Album, eine Compilation herausgekommen, die auf den Namen Timeless hört. Auf Timeless findet man 10 bisher unveröffentlichte Songs aus dem Repertoire von Prince, aufgenommen in dem Zeitraum von 1977 bis 2016. Und daraus gibt es nun die nächste Nummer. Hier ist Prince mit Stone.

Angst in My Pants, so nennt sich ein Album aus dem Jahre 1982, stammt von der Band Sparks. Und daraus konntet ihr gerade eben den Song Sherlock Holmes hören. Eine wunderbare Nummer, wie ich finde. Auch vielleicht nicht die bekannteste Nummer der Sparks. Dieser Song allerdings findet immer wieder regelmäßig den Weg auch ins Live-Set der Sparks, die ja auch in diesem Jahr wieder fleißig auf Tour waren. Die Sparks existieren ja schon seit Anfang der 70er Jahre. Die Brüder Ron und Russell Mayall sind dabei die führenden Köpfe, haben natürlich mit unterschiedlichen Musikern mittlerweile eine ganze Reihe an Alben veröffentlichen können. Angst in My Pants ist einer der stärkeren Werke aus der Feder der Sparks. Das war, wie gesagt, die Nummer Sherlock Holmes. Wir kommen nun zu aktuelleren Klängen und zwar zu Indie Rock aus Dublin. Die Formation, die ihr als nächstes hören werdet, hört auf den Namen Big Sleep. Big Sleep werden auch in den nächsten Wochen auf Tour gehen. Dabei schauen sie auch für 3 Termine hier bei uns in Deutschland vorbei. Am 3. November sind sie zu Gast in Düsseldorf. Ein Tag später, also am 4.11. dann in Berlin. Und ein drittes Konzert wird am 6.11. in Hamburg stattfinden. Und nun hört ihr die Musik dazu. Hier ist Big Sleep mit Shivering. 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

12 Songs befinden sich auf dem neuen Album von Interpol, welches auf den Namen This Mirror Wakes a Tone hört. Für mich einer der stärkeren Werke, einer der stärkeren Platten, die in diesem Kalenderjahr erschienen sind. Und daraus habt ihr Bird and the Serpent hören können. Das war Musik von Interpol. Kommen wir nun zu Joy Division, die ja dieser Tage ein neues Boxset herausbringen konnten. Ein CD-Boxset, 14 CDs und 2 DVDs, ausschließlich mit Live-Aufnahmen aus den Jahren 79 und 80. Teilweise Soundboard-Aufnahmen, aber auch Aufnahmen, die vom Publikum mitgeschnitten worden sind. Das Ganze gibt es jetzt, wie gesagt, als exklusives Boxset, ist ja letzte Woche herausgekommen, und dieses Boxset nennt sich The Eternal, und daraus hören wir nun einen Track, den ihr in der Originalversion auf dem Album Closer findet. Hier natürlich in einer Live-Aufnahme vom 29. Februar 1980 aus London. Die Nummer nennt sich 24 Hours. Hier ist Musik von Joy Division.

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0: Wir sind quasi im Live-Modus geblieben. Gerade eben konntet ihr noch einen Live-Track von Joy Division hören. Das jetzt war Musik von Pulp, eine Aufnahme, die im Juni 2025 auch in London aufgenommen worden ist. Stammt aus der aktuellen Live-LP von Pulp, die hört schlicht und ergreifend auf den Namen Live. Live mit Ausrufezeichen allerdings, und daraus habt ihr Sorted for Ease and Wiz hören können. Eine Nummer, die ursprünglich auf die 90er Jahre zurückgeht. Das war neue Live-Musik von Pulp. Ihr hört weiterhin Disorder hier bei uns auf Byte FM. Als nächstes gibt es aktuelle Klänge aus dem neuesten Album von Protomartyr. Das hört auf den Namen Hotel Usona. Daraus hört ihr Exalted Eagles. Hier ist Musik von Protomartyr.
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über 10 Jahren gibt es also wieder ganz, ganz neue Musik der Formation Thermals. Das war ein Stück aus dem aktuellen Album. Das nennt sich Under Crashing Rain und die Nummer, die ihr dazu hören konntet, hört auf den Namen On a Wind So High. Also ganz, ganz neue Musik von The Thermals. Und damit sind wir auch schon fast wieder durch für heute. Das war einmal mehr Disorder, wie immer hier auf Byte FM. Ich habe mich gefreut, dass ihr dabei gewesen seid. Mein Name ist Dennis Witjes und eine neue Ausgabe von Disorder hört ihr am 28. Oktober. Zum Abschluss habe ich noch eine letzte Nummer für euch, ein bisschen funky, ein bisschen tanzbar, und zwar ein Stück von Bohannon, und zwar Food Stomping Music. Und damit sage ich Tschüss, macht's gut, bis zum nächsten Mal.

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2: Herzlich willkommen bei Sounds at a Range auf Byte FM. Mein Name ist Norman Müller und wir gehen heute mal wieder zurück in die G-Funk-Ära, genauer gesagt in die zweite Hälfte der 90er Jahre. Den Anfang machen BG Knockout und Gangsta Dresta mit DPG Killer.

G-Funk aus der zweiten Hälfte der 90er steht heute auf dem Programm hier bei Sounds Out of Range. Den Einstieg machten gerade BG Knockout und Gangster Dresda mit DPG Killer, einem Diss-Track, der Mitte der 90er auf dem Höhepunkt der Auseinandersetzungen zwischen Eazy-E's Label Ruthless Records und dem Death Row Lager rund um Dr. Dre und Snoop Dogg entstanden ist. Von diesem südkalifornischen G-Funk-Epizentrum geht's nun ein Stück weiter nördlich in die Bay Area. Dort machte zur selben Zeit der Rapper Mac Maul von sich reden. Schon sein erstes Album war 1993 ein Szene-Erfolg und drei Jahre später, 1996, erschien mit Untouchable sein bis heute kommerziell erfolgreichstes Album. Daraus hören wir jetzt das Stück Get Right. Hier ist Mac Maul.

Das war Mac Maul mit dem Stück Get Right. Wir bleiben musikalisch in der Bay Area, genauer gesagt in Oakland, und kommen zu einem weiblichen. Das war Mac Maul mit dem Stück Get Right. Wir bleiben musikalisch in der Bay Area, genauer gesagt in Oakland, und kommen zu einem weiblichen Rap-Duo, das es geschafft hat, in der extrem männlich dominierten G-Funk-Szene der 90er ihre ganz eigenen Akzente zu setzen. Für ihr zweites Album haben The Conscious Daughters ihr Spektrum erweitert zu den harten, kompromisslosen Beats von ihrem Stammproducer Paris, die man schon von ihrem Debütalbum kannte, kam ein weicherer, atmosphärischer Sound. Ein gutes Beispiel ist das Titelstück des Albums, das heißt nämlich Gamers, was nichts mit Videospielen zu tun hat, sondern mit einer Überlebensstrategie für die Streets, das Spiel mitspielen, ohne selbst ausgespielt zu werden. Hier sind The Conscious Daughters mit Gamers.

Ihr hört Sounds Out of Range auf Byte FM, heute mit einem G-Funk Special, und zuletzt hörten wir Why Must I Be Like That von Sally Sell featuring E40 aus dem Jahr 1998. Und im selben Jahr ist das Debütalbum von Von Tell erschienen, einem Rapper aus Phoenix, Arizona. Dieses Album ist tragischerweise nicht auf den Streaming-Services zu hören. Dabei finde ich, ist es eines der besten G-Funk-Alben der 90er überhaupt, voller Live-Keyboards, Roger Troutman, Talkbox-Features und einer sehr guten Balance aus cleanen und dreckigen Beats. Und das Stück, das wir jetzt hören, gehört auf jeden Fall zur letzteren Kategorie. Funk With This von Von Tell klingt auch heute noch futuristisch, nicht zuletzt dank der Adlibs, die nach Autotune klingen irgendwie, aber vermutlich mit einer Talkbox oder einem Vocoder erzeugt wurden. Hier ist Von Tell mit Funk With This.

Von Tell war das mit Funk With This von seinem sehr, sehr empfehlenswerten Album Vision of a Dream. Das nächste Stück ist 1995 erschienen auf dem ersten und einzigen Album des Duos Mad CJ Mac aus Los Angeles. Vom Rapper CJ Mac gab es danach dann noch ein paar Solo-Veröffentlichungen, aber sein bekanntester Song ist der folgende von seinem Debüt mit Mad CJ Mac. Der Titel lautet Come and Take a Ride.

Come and Take a Ride, das war Mad CJ Mack mit ihrem erfolgreichsten Stück aus dem Jahr 1995. Im selben Jahr erschien auch der folgende Song als Single. Er kommt von der Rapperin Shaquilla. Im Folgejahr erschien dann auch deren Debütalbum Gangsters from the Bay, mit dem sie es nicht ins Mainstream-Radio geschafft hat. Unter Fans des West Coast Sounds gilt es aber bis heute als vielgesuchtes Sammlerstück. Das liegt einerseits an den extrem runden G-Funk-Produktionen. Am bemerkenswertesten bleibt aber der sehr energetische, aggressive Flow von Tamara Prince alias Shaquilla, der jetzt auch das folgende Stück antreibt: 1-800-GOT-YO-MAN.

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1: Ihr hört immer noch Sounds Out of Range auf Byte FM. Heute mit dem dritten Teil unseres Specials zur G-Funk-Ära, in dem wir uns auf die Jahre 1995 bis 1999 konzentrieren. Zuletzt hörten wir Doobie mit Mac Dre, Game I'm Spittin'. Von der Westküste blicken wir nun in den mittleren Westen, genauer gesagt nach Cleveland, Ohio. Auch dorthin hatte sich die klangliche DNA des G-Funk damals ausgebreitet. Sie vermischt sich hier aber mit dem typischen Midwest-R&B-Sound à la Bone Thugs and Harmony. Die haben das Ganze auch produziert und das Ganze bildet das Fundament für eine, wie ich finde, richtig tolle R&B-Ballade, die heute ein bisschen in Vergessenheit geraten ist. Hier sind Trey mit Take Your Time.

Trey waren das mit Take Your Time. In der zweiten Hälfte der 90er fand der G-Funk-Sound zunehmend auch auf großen Kino-Soundtracks statt. Ein Beispiel ist die Compilation zu dem Film Dangerous Ground, erschienen 1997 mit Ice Cube in der Hauptrolle. Und dort findet sich auch ein Stück, das musikalisch so ein bisschen zwischen G-Funk und Boom Bap oszilliert. Es ist eine musikalische Zusammenarbeit von ein paar der wichtigsten weiblichen MCs der Ära, namentlich MC Lyte, Bahamadia, Nonchalant und Yo-Yo. Der Titel lautet Keep on Pushin'.

0: Vier Rapperinnen aus vier Städten, MC Light aus Brooklyn, Bahamadia aus Philadelphia, Nonchalant aus Washington DC und Yo-Yo aus LA, hier für einen Film-Soundtrack zusammengebracht. Das war Keep on Pushin' aus dem Soundtrack zu Dangerous Ground, erschienen 1997. Und wir kommen direkt zu einem weiteren Soundtrack, in diesem Falle zu einem Film, der dort spielt, wo der G-Funk zu Hause ist, in Los Angeles. Set It Off erzählt von vier Freundinnen, die aus Perspektivlosigkeit zu Bankräuberinnen werden. Und für den Soundtrack kam ein Quintett aus derselben Stadt dazu. Fünf Rapperinnen aus dem Umfeld von Warren G, der den folgenden Song auch produziert hat. Hier sind The Five Footers mit The Heist.
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Produktion Fossum und samplet gleich zwei absolute Klassiker. Einmal Make Me Say It Again Girl von den Isley Brothers und Summer Madness von Kool and the Gang. Beide schon tausendmal benutzt, aber beides gleichzeitig abzuspielen oder übereinander zu legen, darauf sind, glaube ich, nur Fossum gekommen. Im ByteFM-Programm folgen danach die Hidden Tracks, es sei denn, es läuft die Wiederholung am Samstagvormittag. Dann folgt gleich die Urban-Land-Musik. Ich bin Norman Müller, bis zum nächsten Mal. Und hier zum Abschluss Listen to the Sound von Fossum.

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0: 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Es ist 6 Uhr.
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Das ist Shigeru zusammen mit Marcus Elliott am Saxophon und Detroit Part 2 von seinem vierten Album The New Monday, das 2017 auf dem New Yorker Label Ghostly International erschienen ist. Und damit willkommen zu einer Stunde For the Record hier auf Byte FM am Mikrofon, wie immer, Dirk Laubinger. Heute mit einer Stunde Musik aus Detroit. Im Mittelpunkt steht das Debütalbum von Julio D'Angelo, das Anfang September erschienen ist. Alle weiteren Stücke sind von Künstlern, denen auf dem Album bei Lega entweder gedankt oder die dort gegrüßt werden. So wie dem gerade gehörten Shigeru oder auch Dion Jamar, der im Mai 2025 die Heaven 12-Inch auf dem englischen Label Smoke and Mirrors veröffentlicht hat. Davon jetzt von der B-Seite Dion Jamar mit Salvation Steps.

Dion Jamar mit seinen perkussiven Schritten zur Erlösung. Salvation Steps von der Heaven 12 Inch hier bei For the Record auf Byte FM. Und damit zu Catalyst, Julian D'Angelo's Debütalbum, das als Doppelvinyl auf seinem eigenen Label Maybe Hill Music erschienen ist. Julian D'Angelo mit Real One.

Theo Parrish mit All Your Boys Are Biters in der Dubman-Version von dem zweiten Teil der Organic Hardware-Serie, die im Januar erschienen ist, hier bei For the Record of Byte FM mit mir, Dirk Laubinger. Und mit Bitern meint er sicherlich nicht Julio D'Angelo, dessen Stück Real One, das davor lief, schon irgendwie ähnlich klingt. Aber zum einen hat Julio D'Angelo anscheinend 10 Jahre an seinem Debütalbum gearbeitet, man weiß also gar nicht, wann Real One entstanden ist, und zum anderen sind die 6 Stücke der Vinyl-Variante schon sehr unterschiedlich. The Tundra zum Beispiel klingt komplett anders. Und das gibt es jetzt. Julio D'Angelo mit The Tundra.

Julian D'Angelo mit The Tundra von seinem Debütalbum Catalyst, das gar nicht so kahl und kühl klingt wie die Gegend, nach der es benannt wurde, hier bei For the Record auf Byte FM. Der einzige Gast auf dem Album ist der Pianist und Produzent Ian Finkelstein bzw. Ian Fink, der auch schon mit Scott Grooves, Shigeru, Wajid, Oma S. und vielen anderen zusammengearbeitet hat und seit 2017 auch selbst Platten veröffentlicht. 2018 erschien die The Order 12-Inch, der erste Release auf seinem eigenen Label Freak Press. Davon jetzt der Titeltrack Ian Fink mit The Order.

Das ist Ian Fink mit The Order von der gleichnamigen selbstveröffentlichten 12-Inch aus dem Jahr 2018. Und das war's auch schon fast mit dieser Stunde For The Record und mit mir, Dirk Laubinger. Gleich folgt der Electric Night Flight oder, falls ihr die Wiederholung am Donnerstagmorgen hört, die Golden Glades mit Sandra Z. Wir hören uns in 4 Wochen wieder am 24. Oktober, wie immer um 23 Uhr, hier auf Byte FM. Ich verabschiede mich mit Anthem von Julian D'Angelo, einem weiteren Stück von seinem grandiosen Debütalbum Catalyst, das Anfang September erschienen ist. Hört euch das Album komplett an, es lohnt sich. Tschüss!

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0: 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Es ist 7 Uhr. 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
3: Ich bin Babette Büchner. Bis tief in die Nacht ging es diesmal nicht. Die Spitzen von Union und SPD haben ihre Beratungen im Koalitionsausschuss am Abend nach etwa 4 Stunden beendet. Über Ergebnisse gibt es noch keine Informationen. Der Bundestag berät am Vormittag unterdessen zum ersten Mal über die geplante Einkommensteuerreform der schwarz-roten Koalition.
4: Die Bundesregierung plant, das Kindergeld in den kommenden 2 Jahren leicht zu erhöhen und den steuerfreien Grundfreibetrag anzuheben. Außerdem soll der Spitzensteuersatz erst später greifen. Finanziert wird das unter anderem durch höhere Steuern für Reiche. Das sei kein großer Wurf, sagen Kritiker. Und die CDU wünscht sich einen Ausgleich für die kalte Progression, also den Effekt, dass wenn Löhne steigen, auch mehr Steuern fällig werden. Klingbeil ist offen für mehr Entlastungen, die müssten aber gegenfinanziert werden. Thomas Bremser, Nachrichtenredaktion.
3: 2,5 Monate nach seinem Amtsantritt kommt der britische Premierminister Andy Burnham heute nach Berlin. Bei seinem Besuch geht es auch um die Bekämpfung von Cyberangriffen.
5: Gemeinsam wollen Deutschland und Großbritannien gegen feindliche Aktivitäten vorgehen, die Sicherheit und Wohlstand in beiden Ländern bedrohen, teilte die britische Regierung mit. Am Mittag wird

0: Kanzler Merz den britischen Premier Burnham in Berlin empfangen. Im Mittelpunkt steht die Unterzeichnung des sogenannten Kensington-Vertrags, der die deutsch-britischen Beziehungen 6 Jahre nach dem Brexit auf eine neue Grundlage stellt. Diana Kramer, Nachrichtenredaktion.
1: In Spanien ist die 87-jährige Rentnerin Mari Carmen Abascal gestorben. Sie war durch die Zwangsräumung ihrer Wohnung vor 2 Wochen bekannt geworden. Die Aktion hatte landesweit Protest und am Ende Neuwahlen ausgelöst. Demonstranten hielten nun eine Schweigeminute ab und zogen anschließend vor das Parlament. Die Gewerkschaften kündigten einen Generalstreik an, der das Land am 11. November lahmlegen soll. Wildtiere stehen unter Druck. Ihre Bestände nehmen laut einem WWF-Bericht weiter dramatisch ab. Die darin erfassten Wirbeltierpopulationen sind demnach von 1970 bis 2022 im Durchschnitt um 73% geschrumpft. Besonders stark trifft es Süßwasserlebensräume wie Flüsse und Seen. Als Ursache nennt der WWF menschengemachte Faktoren wie die Lebensmittelproduktion oder die Energieversorgung. Zum Wetter. Die aktuelle Vorhersage des Deutschen Wetterdienstes. Die Temperaturen gehen weiter zurück. Heute werden nur noch 12 bis 22 Grad erreicht, mit den höchsten Werten an der Neiße. Dazu gibt es viele Wolken, die von der Nordwesthälfte in Richtung Osten und Südosten Regen mitbringen. Im Westen sind auch weiterhin einzelne Schauer und Gewitter möglich.
2: Das waren die Nachrichten.
3: Bereits steht heute eine ganze Menge neue Musik, die gern eigene Wege geht. Und auch wenn es ab und zu mal etwas sperrig oder ausufernd wird, bleibt die Basis doch immer Pop hier in der Sendung Golden Glades. Mein Name ist Sandra Z. und wir starten heute mit The Heavenly Boats.

Doch etwas schluderig kommen sie daher, die Retro-Rocker The Heavenly Boats. Ihr Debütalbum Green Hills, das zeigt sich mitunter betont lo-fi und auch ein bisschen staubig. Aber in Zeiten von überproduzierter Popmusik ist das natürlich herzlich willkommen hier in der Sendung Golden Glades auf BYTE-FM. Wir hören heute unter anderem noch rein in die neuen Alben von Railcard, Triptides und Starcleaner Reunion. Und mal schauen, was uns sonst noch so Hübsches in die Playlist rutscht. Hier erst einmal ist die neueste Single von This

Luftiger Sunshine-Pop direkt aus Paris von Olivier Albert Briand und seinem Projekt Discover. Da wird es ab Mitte Oktober ein neues Album geben, und zwar auf dem belgischen Label Hot Puma Records, wo auch die nächste Band ihre Musik veröffentlicht.

Die Pariser Band William Pierce erinnert mich mit Pop Tears Anymore ein wenig an den großen Songwriter-Pop von The Lilac Time oder auch The Pearl Fishers. Und auch hier wird es im Herbst ein Album geben, mit Aufnahmen, die offenbar schon ein paar Jahre in der Schublade lagen. Ja, das kommt ja immer wieder mal vor. Auch Jonathan Person hatte bereits vor einiger Zeit an seinem Material für Repertoire gearbeitet, das aber erst jetzt erscheint. Wir hören uns das mal an. Jonathan Person aus Montreal.

So simpel und doch so eigenwillig zeigen sich hier die Gammelfürsten mit dem tollen Song Verregnete Tage. Dazu gibt es eine ganz neue Single aus dem Hause Frischluft, die allerdings, wenig überraschend, schon vergriffen ist. Nur im Plattenladen Hoppi Galoppi in Frankfurt hat mein BeiteFM-Kollege Matthias Westerweller offenbar noch ein paar wenige Exemplare zum Verkauf, denn das in Hessen gegründete Label Frischluft, das hat für Nerds und LiebhaberInnen von deutschsprachiger DIY, 60s und C86 Musik ein ziemlich verschobenes Pop-Universum geschaffen, das mit einigen Jahren Unterbrechung seit den späten 80ern schon besteht. Und die neueste Veröffentlichung, Latein geschwänzt und nix verpennt, kommt eben von die Gammelfürsten. Schon der Name ist ziemlich genial, wie ich finde. Deshalb hören wir direkt nochmal rein in diesen famosen Penela-Pop aus dem Hause Frischluft.

Also, wenn ich mich nicht täusche, dann war in den Bläserarrangements doch ein kleines Zitat aus der James Bond-Titelmelodie mit eingebaut. Red Lights heißt der Song und kommt von The Death Ray Davis, wobei der Name allein schon eine ziemlich offensichtliche Anspielung auf Ray Davis von The Kings ist. Nach gut 20 Jahren Pause wird die Band aus Dallas im Herbst ein neues Album raushaben. Und dramatische Bläsersätze, die gibt es auch im nächsten Stück. Dafür gehen wir aber zurück ins Jahr 1971 zu Chico Buarque.

nachdem der brasilianische Musiker Chico Buarque Anfang der 70er aus dem italienischen Exil nach Brasilien zurückgekehrt war, sind diese tollen Songs entstanden. Mit der LP Construção hat er ein Popalbum geschaffen, das ziemlich politisch und zugleich literarisch ist und das auch heute noch zu begeistern weiß. Kein Protestsong im klassischen Sinne, aber doch immer wieder gesellschaftskritisch zeigt sich das neue Album von The Nature Center featuring Sean Marie.

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1: Irgendwo zwischen Dance-Pop, Post-Punk und Spoken Word unterwegs und damit definitiv kein One-Trick-Pony sind Get Down Services. Vor allem live soll das Duo aus Bristol eine ziemlich gute Partyband darstellen. Massive Champion heißt hier die aktuelle Platte. Und ein bisschen eigenwillig, aber doch mit einem klaren Pop-Fundament präsentieren sich auch Star Cleaner Reunion aus New York.

Star Cleaner Reunion, das sind vier alte Freunde, die viel Spaß daran haben, ihre Songs auseinanderzunehmen, umzubauen und wieder zusammenzusetzen. Sängerin Jo Roman hat hier mal in ihrer Muttersprache Spanisch gesungen und die Band sagt, dadurch habe sich auch die Melodie und der Rhythmus der Songs verändert. Dazu haben Star Cleaner Reunion gerade ihr erstes Album veröffentlicht, Umbrella, und das hat viele gute Momente.

Ihr hört noch immer Golden Glades auf ByteFM und nach Star Cleaner Reunion geht es weiter mit leicht verschrobener Popmusik von Strawberry Hands.

Jacob Brunner, das ist einer dieser typischen Bedroom-Produzenten, wobei er schon mit Weisblatt zusammengearbeitet hat. A Jazz Blessing for the Animal ist seine erste größere Veröffentlichung als Strawberry Hands und das bietet eine hübsche, doch zugleich recht eigenwillige Mischung. Etwas berechenbarer hingegen ist die Musik von Leana Flores. Aufgewachsen ist sie in Norfolk als Tochter einer brasilianischen Mutter und eines britischen Vaters, doch es ist vor allem der sanfte Bossa, den sie dann in ihren Songs aufgreift. Hier ist Neues von Leana Flores.

Das sind doch ganz wunderbar entrückte filmische Klänge und die bietet uns der in Glasgow ansässige Soundtüftler Ishiq Kural. Von ihm gerade zu hören war Motorcycles and Cherry Wind, das ist der Titelsong zu seiner neuen Platte, die erscheint aber erst Ende Oktober. Und auch der nächste Kandidat, Lucas Claassen alias Sulka, wohnt in der schottischen Musikhauptstadt. Als Einfluss nennt er unter anderem zwei Amerikaner, nämlich Elliott Smith und Alex G. Und ich finde, das macht sich beides tatsächlich gut bemerkbar auf seiner neuen Platte. Diese neue Platte, die heißt Bute, benannt nach der Isle of Bute an der schottischen Westküste. Ein sehr pittoresker Ort, wo es mehr Schafe als Menschen gibt. Das zumindest war mein Eindruck, als ich mal dort war. Sulka aber singt nicht über Schafe, sein Song heißt Carrot.

Persica Trois aus dem schönen Montmartre in Paris sind keine klassische Band, sondern eher ein loses Projekt. Und nach dem letztjährigen Album Beauty in the Noise gibt es nächste Woche schon wieder 8 neue Songs von ihnen, in denen der Pop der 60er doch recht deutlich seine Spuren hinterlassen hat. Das ist in jedem Fall nicht verkehrt. Und auch die Damen und Herren von Railcard gehen in diese Richtung. Allerdings mit Trompete und mit noch etwas mehr Punk- und DIY-Appeal. Two Steps at a Time heißt hier das aktuelle Debüt von Rachel Love und ihrer Band Railcard.

Wer hier kurz das Gefühl hatte, in der Vergangenheit gelandet zu sein, genau so war es wohl gedacht. Past Lives heißt das schöne Stück und auch das dazugehörige neue Werk von Triptides. Dieses Mal geht es bei ihnen etwas weniger psychedelisch zu, dafür gibt es umso mehr Pop. Und auch der Powerpop der Kalifornier Softjaw kommt ziemlich schnörkellos daher, zumindest in dieser neuen Single Love Can't Kill You.

Also eines mal vorweg, der Bandname Odyssey and Oracle, der wurde inklusive der falschen Schreibweise des Wortes Odyssey vom gleichnamigen Album der Zombies übernommen. Die Band kommt aus Lyon und geht musikalisch immer gern ungewohnte Wege. Mit Flöten, Cembalo und alten Synthies schaffen sie auch auf ihrem vierten Album Technicolor eine ziemlich bunte Mixtur, die durchaus avantgardistische und Proggy-Züge hat, aber bei aller Experimentierfreude bleibt die Basis doch immer Pop bei Odyssey and Oracle.

In diesem Song von Odyssey and Oracle geht es um InfluencerInnen und auch wenn das neue Album ziemlich farbenfroh und poppig daherkommt, stecken unter der Oberfläche doch immer wieder auch politische und gesellschaftliche Themen. Man muss dafür allerdings ein bisschen Französisch können. Aber wir wechseln nun Land und Sprache. Angela Augs nimmt uns mit in den Wald und im Wald ist Licht.

Das Album Low Kick and Hard Bop der niederländischen Sample Queen Solex, das feiert gerade sein 25. Jubiläum und wurde aus diesem Grund noch einmal neu auf den Markt gebracht, mit allerhand Bonusmaterial, versteht sich. Aus Holland kommen auch The Hobnobs und ihr Debüt Helmets Off, das ist eine hübsche, aber eher zurückgenommene Angelegenheit.

Mit Coversongs habe ich ja meistens doch so meine Schwierigkeiten, denn gerade bei großen Namen wie den Beatles kommt eigentlich nichts über das Original. Aber ich finde, der britische Musiker Mark Peter Woods alias Sparky Bosk hat It's Only Love von den Beatles doch ziemlich schön hinbekommen. Und besonders schön ist auch das nächste Lied, Again My Love von Eleanor Moss, magischer Songwriter-Folk aus UK. 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

Ein schönes Soloprojekt aus Melbourne haben wir hier, das nennt sich Part Company und dahinter steckt der Multi-Instrumentalist Daniel Toomey, der schon seit vielen Jahren bei diversen Bands im Hintergrund mitmischt. Nun veröffentlicht er sein erstes Album mit Songs aus den letzten 8 Jahren, alles schön low-key im Wohnzimmer produziert. Und dem hinterher schicken möchte ich nun seine Landsleute Winter McQuinn und Akasaya Pip.

Dent May mit Second Wind, ein hübscher kleiner Popsong zum Durchatmen. Und es geht direkt weiter hier in der Sendung Golden Glades mit The Goods aus Kalifornien.

Ja, ich weiß auch nicht. Manchmal ist Faulheit vielleicht auch eine Tugend. Lazy heißt jedenfalls das eben gespielte Stück und kommt von Rod Good und seiner Gitarrenband The Goods. Uns bleibt jetzt noch Zeit für Penelope Isles. Die Geschwister Jack und Lily Walter, die machen auch auf ihrem dritten Album wieder das, was sie am besten können: schimmernde Gitarren und schöne Melodien.

Das ist schon irgendwie sehr speziell, wie dieser liebliche Lo-Fi-Pop doch immer wieder von so düsteren Passagen durchbrochen wird. Casual-Pop doch immer wieder von so düsteren Passagen durchbrochen wird. Casual Technicians heißt die Band vom Sound.

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0: 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Es ist 9 Uhr.
2: Ihr hört die Wunschmaschine auf Byte FM. Eine Stunde lang gibt's jetzt Musik, ausgesucht von den FreundInnen von Byte FM. Mein Name ist Dilara Händler. Schön, dass ihr dabei seid.

türkische psychedelische Sounds zum Start in die zweite Ausgabe der Wunschmaschine hier bei Byte FM. Ordunun Dereleri war das von Altın Gün, ihre eigene Interpretation eines alten türkischen Volkssongs. Den Song hat sich Tom Zimmermann gewünscht. Er ist seit kurzem Mitglied in unserem Förderverein Freunde von Byte FM. Und wer neu dazukommt, kann sich bei der Anmeldung ein Song wünschen für unser Programm. Einige davon hört ihr immer mal wieder im Byte FM Magazin oder in der Sendung 10 bis 12. Neuerdings sammeln wir eure Wünsche außerdem einmal im Monat für eine ganze Stunde in der Wunschmaschine. Und manchmal erreichen uns eure Wünsche auch anonym, so wie dieser hier. Slope von Corto Alto ist das.

Ihr hört die Wunschmaschine hier auf Byte FM. Eine Stunde mit Musik, die sich unsere neuen Freundinnen von Byte FM gewünscht haben. Slope hieß der Song gerade von Corto Alto, ein Multiinstrumentalist aus Glasgow. Wir gehen jetzt zurück ins Jahr 1979, da haben The Cure ihr Debütalbum veröffentlicht und von dem Album hat sich Daniel Rammstein einen Song gewünscht. Er ist seit Anfang September neuer Freund von Byte FM und hier ist sein Songwunsch. Das sind The Cure mit Fire in Cairo.

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Off the Radar von Noga RS, ein Songwunsch von Deborah Neininger. Und zudem gab es auch eine kleine Geschichte von ihr. Deborah schreibt, dass sie schon während ihres Studiums Freundin von Byte FM war, uns dann aber ein bisschen aus den Augen verloren hat, uns also nicht mehr so ganz auf dem Radar hatte. Und deshalb hat sie sich auch Off the Radar von Noga RS gewünscht. Den Song, den ihr hier eben in der Wunschmaschine auf Byte FM gehört habt. Schön, dass du uns wiederentdeckt hast, Deborah, und wir zum Glück jetzt wieder auf deinem Radar gelandet sind. Der nächste Wunsch kommt von Marietta Dietrich. Das ist Courage von The Whitest Boy Alive.

Courage von der deutsch-norwegischen Band The Whitest Boy Alive war das gerade, ein Songwunsch von Marietta Dietrich. 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Aus diesen Wünschen ist diese Sendung hier entstanden, die Wunschmaschine auf Byte FM. Und von Norwegen ist jetzt gar nicht so weit der Sprung nach Schweden. Von da kommt Fever Ray, das Soloprojekt von Karin Dreyer, auch als Teil des mittlerweile aufgelösten Duos The Knife bekannt. 2009 kam das Debütalbum von Fever Ray raus und davon hat sich Andrea Herrmann den Song Seven gewünscht.

Fever Ray mit Seven hier auf Byte FM am Mittwochmittag. Ein Songwunsch von Andrea Herrmann. Und wir machen direkt weiter mit dem nächsten Wunsch. Das ist Snakefinger mit There's No Justice in Life.

Ihr hört die Wunschmaschine auf Byte FM und das gerade war ein Songwunsch von Sascha Burg, There's No Justice in Life, von Snakefinger alias Philip Charles Lithman, britischer Multiinstrumentalist, Gitarrist, Sänger und Komponist. 1987, genau am Tag der Veröffentlichung des Songs, den ihr gerade gehört habt, ist er nach einem Konzert mit nur 38 Jahren an einem Herzinfarkt gestorben. Ihr hört die Wunschmaschine auf Byte FM. Hier spielen wir die Wünsche, die neue Freundinnen uns bei ihrer Anmeldung in unserem Förderverein mitgeben. Danke euch für eure tolle Arbeit. Ich höre mit euch so gerne Radio, hat uns Gitter geschrieben und sich dazu Voldemort Under My Headscarf von Lady Parts gewünscht. Lady Parts sind eine fiktive Punkband aus der britischen Serie We Are Lady Parts. Darin geht es um 5 muslimische Frauen, die zusammen Musik machen und um die Klischees und Erwartungen, mit denen sie dabei so konfrontiert sind. Und auch auf diesem Song machen sie sich über solche Vorurteile lustig. Das ist Voldemort Under My Headscarf von Lady Parts hier jetzt auf Byte FM. Und danke Gitter für deine liebe Nachricht.

0: Lady Parts mit Voldemort Under My Headscarf, ein Wunsch von Gitter, den ihr hier auf BeiteFM gehört habt. Neben dieser Sendung habt ihr noch eine andere Möglichkeit, eure Musikwünsche ins BeiteFM-Programm zu bringen. Für das Mixtape der HörerInnen sammeln wir jede Woche eure Songvorschläge passend zu unserem aktuellen Album der Woche. Das Mixtape hört ihr immer donnerstags von 19 bis 20 Uhr und in der Wiederholung sonntags von 14 bis 15 Uhr. Wir springen jetzt nochmal in die 80er zurück. Marcel Keller ist vor kurzem Freund von BeiteFM geworden und hat sich Everybody Knows von Leonard Cohen gewünscht. Hier jetzt für euch in der Wunschmaschine auf BeiteFM.
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Everybody Knows von Leonard Cohen. Ein Songwunsch von Marcel Keller, neuer Freund von Byte FM. 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Das hat auch Lisa Schreiber gemacht und sich den Song Quittenbrause von der Berliner Band 8 Eimer Hühnerherzen gewünscht, hier jetzt in der Wunschmaschine auf Byte FM.

Ihr hört die Wunschmaschine auf Byte FM. Das waren 8 Eimer Hühnerherzen mit Quittenbrause, ein Songwunsch von Lisa Schreiber. Zu euren Songwünschen schreibt ihr uns oft total liebe Kommentare oder auch Geschichten und lasst uns so ein bisschen dran teilhaben, wie und wo euch Byte FM im Alltag so begleitet. Martin Heilemann hat sich zum Beispiel Different Cars and Trains von The No Twist gewünscht und schreibt dazu, dass ihn dieser Song begleitet hat, als er seinen 7 Monate alten Sohn durch die Nächte getragen hat, wenn er nicht schlafen konnte. Hier sind The No Twist und Loops Pool mit Different Cars and Trains.

Ein Songwunsch von Stefan Bülow war das Got to be Mine von Wulfmon und Evangeline. Und damit sind wir schon fast am Ende dieser Ausgabe der Wunschmaschine angekommen. 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Und bei der Anmeldung könnt ihr uns dann euren eigenen Musikwunsch mitgeben. Vielleicht landet der ja in einer der nächsten Ausgaben der Wunschmaschine. Einen letzten Songwunsch habe ich noch. Thomas Oberender hat sich Stay von David Bowie gewünscht und schreibt dazu: Dank an euch für euer Programm von und für Menschen, für die Musik mehr ist als Musik. Und ich finde, schöner kann man diese Stunde eigentlich kaum beenden. Wir haben zu danken für eure lieben Nachrichten, eure tollen Songwünsche und vor allem für eure Unterstützung. Dank euch können wir senden. Mein Name ist Dilara Händler. Vielen Dank fürs Zuhören und bis zum nächsten Mal. Ciao, bis dann.

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0: 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Es ist 10 Uhr. 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
2: Ich bin Babette Büchner. Der Koalitionsausschuss hat sich mehr als 4 Stunden mit dem weiteren Reformprogramm befasst. Die Fraktionsspitzen von Union und SPD sprechen von einer guten und konstruktiven Atmosphäre. In einer ersten Erklärung heißt es, man habe sich zu einer zügigen Umsetzung der Reformvorhaben bekannt.
3: Wirtschaftswachstum, sichere Arbeitsplätze und der gesellschaftliche Zusammenhalt sollen im Zentrum der weiteren Arbeit der Koalition stehen, heißt es, und die geplanten Reformen zügig zum Abschluss gebracht werden. Einigkeit gab es in der Frage der Abgrenzung von politischem Extremismus, rechts wie links. Die Fraktionschefs sprechen in der Erklärung von einer historischen Bewährungsprobe für die Demokratie. Man sei aber fest entschlossen, das Land nicht den Extremisten zu überlassen. Diana Kramer, Nachrichtenredaktion.
2: In Berlin haben sich Linke, Grüne und SPD nach langen Diskussionen auf eine gemeinsame Linie gegen Antisemitismus geeinigt. Das erfuhr die Deutsche Presseagentur aus Parteikreisen. 2,5 Wochen nach der Wahl zum Berliner Abgeordnetenhaus dürfte damit der Weg für Sondierungsgespräche zur Regierungsbildung frei sein. Die 87-jährige Spanierin, deren Zwangsräumung vor 2 Wochen Massenproteste ausgelöst hat, ist gestorben. Die Seniorin war nach jahrelangem Kampf mit dem Vermieter nach 70 Jahren aus ihrer Wohnung geworfen worden. Die Proteste in Spanien dürften jetzt noch einmal zunehmen.
4: Mit einem Mosaik aus Kerzen auf dem Protestcamp in Madrid und einer Mahnwache vor dem Parlament haben Hunderte der verstorbenen Rentnerin Mari Carmen gedacht. Wir spüren den Verlust wie unseren eigenen, schrieb Spaniens Regierungschef Pedro Sánchez in den sozialen Netzwerken. Die Notlage auf dem Wohnungsmarkt dürfte zum bestimmenden Thema des Wahlkampfs werden. Spaniens Gewerkschaften haben gestern zu einem Generalstreik am 11. November aufgerufen. Aus Barcelona, Julia Macher.
2: Läuft in der Nähe des Münchner Flughafens ein Puma herum? Eine nächtliche Wärmebildkamerasuche hat keine neue Spur gebracht, sagte eine Polizeisprecherin am Morgen. Gestern hatten Einsatzkräfte das Naturschutzgebiet schon mit Hubschrauber, Drohnen und am Boden durchkämmt. Ein Jäger hatte zuvor mit einem Nachtsichtgerät ein verdächtiges Tier gefilmt. Ein Experte hält es für möglich, dass es sich um einen Puma handelt. Zum Wetter, die aktuelle Vorhersage des Deutschen Wetterdienstes. Der Herbst kommt jetzt so richtig an. Heute gibt es viele Wolken und von der Westhälfte zieht zum Teil länger anhaltender Regen in Richtung Osten und Südosten. Im Nordwesten gibt es anschließend einen Sonne-Wolken-Mix mit Schauern und einzelnen Gewittern. Die Höchsttemperaturen erreichen dabei nur noch Werte zwischen 12 Grad in den westlichen Mittelgebirgen und 22 Grad an der Neiße.
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5: Und ihr hört die Sendung 10 bis 12 mit mir, Sophia Hoffmeister, hier live aus unserem Studio in Hamburg am Donnerstag, den 8. Oktober. Und wir starten rein mit Aaron Fraser, Flash.

damit nochmal herzlich willkommen zu dieser Ausgabe 10 bis 12 hier auf BaltFM am Donnerstag, den 8. Oktober. Wir haben es jetzt kurz nach 10 Uhr und wie gewohnt steht auch diese Sendung ganz im Zeichen von Konzertankündigungen und euren Favoriten. Jetzt aber erstmal weiter mit Musik von Weekend Run.

da ist mir eben bei der Anmoderation ein kleiner Fauxpas unterlaufen. Der Song kommt natürlich von Unknown Mortal Orchestra und hört auf den Namen Weekend Run. So rum ist es richtig. Ihr hört 10 bis 12 hier auf Byte FM. Und als nächstes habe ich einen eurer Favoriten diese Woche mitgebracht. Moses Yuffie Trio mit dem Song Kraut und an den Drums nur Fürbringer. Das klingt so.

Das war Yellow, geschrieben Yello mit Bowstick. Und das hier ist Verifiziert aus Wien mit dem Track Schlaflos. Ihr hört bei FM. Wir haben es jetzt 20 nach 10.

Schon verifiziert, trudelt hier im Hintergrund aus. Und als nächstes hören wir einen Song, den sich Yusuf Ashouri aus Essen gewünscht hat. Yusuf ist nämlich vor kurzem Freund von ByteFM geworden und wünscht sich in diesem Zusammenhang von The Strokes Falling Out of Love, wie ihr euch Songs wünschen könnt und Freundin von ByteFM werden könnt. Dazu dann gleich mehr.

Out of Love von den Strokes, ein Songwunsch von Yusuf Ashouri aus Essen. 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Dann könnt ihr euch auch einen Song in unserem Programm wünschen, so wie Yusuf das getan hat. Jetzt erstmal weiter mit Musik.

Woman mit It's Automatic. In der Sendung 10 bis 12 hier auf Byte FM am Donnerstag, den 8. Oktober. Und Oktober ist ein gutes Stichwort. Die Festivalsaison ist vorbei. Es geht wieder in die Clubs und Venues, um Konzerte sich anzuschauen. Und da habe ich auch direkt einen kleinen Veranstaltungshinweis für euch, nämlich am 17.10. präsentiert der Assistent sein neues Album Ultramarin, was am 19.06. herausgekommen ist, in der Hanseplatte in Hamburg. Ein kleines, aber feines Konzert, denn die Hanseplatte ist ein Plattenladen, nicht unweit unseres Studios hier in Hamburg auf St. Pauli. Ich persönlich gehe dort sehr gerne Musik einkaufen, deswegen sei euch dieser Termin herzlichst empfohlen und wir hören aus besagtem Album nun von der Assistent Mann am Telefon.

Telefon von der Assistent. Zu finden ist der Song auf der Platte Ultramarin, erschienen am 19.06. und am 17. Oktober, also nächste Woche Samstag, gibt's ein kleines, aber feines Konzert in der Hanseplatte in Hamburg, präsentiert von Byte FM. Und das hier sind Slowdive mit Kisses. Wir haben es jetzt 10.42 Uhr.

Try Again von Odyssee. Hier in der Sendung 10 bis 12 auf Byte FM am Donnerstag, den 8. Oktober. Und es geht nahtlos weiter mit Nothing Matters von The Last Dinner Party.

von Chains DC mit Marian. Der Song ist als Single im vergangenen Monat erschienen und morgen am Freitag erscheint dann das dazugehörige Album Dopamine Chamber. Ebenfalls kürzlich ein Album veröffentlicht hat Silvian Strauss mit Kabul Fire Records erschien das Album und hört auf den Namen Sprinting. Und wir hören daraus jetzt einmal den Opener, nämlich All Bosses, und direkt im Anschluss danach den Song Back in Klammern Soul. Und am 18.10. könnt ihr euch dann selbst ein Bild vom Album machen, beziehungsweise das Ganze live erleben im Ernst-Deutsch-Theater in Hamburg, nämlich. Das klingt so.

Silvian Strauss war das mit zwei kurzen Stücken aus seinem kürzlich erschienenen Album Sprinting. Und am 18.10. könnt ihr Silvian Strauss in Hamburg live sehen, im Ernst-Deutsch-Theater präsentiert. Wird das Ganze von Byte FM. Ihr hört die Sendung 10 bis 12 hier auf Byte FM. Wir haben es jetzt 11 Uhr, also noch genau eine Stunde mit Musik vor uns. Und das hier ist Sufjan Stevens mit Videogames.

musikalische Absage an Videogames. Sufjan Stevens war das hier in der Sendung 10 bis 12 auf Byte FM. Wir haben es jetzt kurz nach 11 Uhr und ab dem 20. Oktober ist Fiona Fiasco mit ihrer neuen EP namens Blue Rider Blue Face unterwegs. Wir hören zu diesem Anlass nun den Titeltrack daraus. Präsentiert wird die Tour von Byte FM. Die Termine findet ihr auf unserer Homepage via byte.fm/Konzerte.

Nilüfer Janja mit Made Out of Memory. Und das hier ist Water Baby mit Beck and Call. Wir haben es 11.11 Uhr. 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

Beck & Call haben wir soeben gehört. Und als nächstes kommen wir zu unserem Album der Woche. Das stammt diesmal von Investment und hört auf den Namen Wieder nur Lieder. Ich habe aus dem Album heute den Song Parlament der Liebe mitgebracht. Wer tiefer ins Album eintauchen möchte, dem sei die Albumrezension auf unserem Blog ans Herz gelegt. Die findet ihr unter www.byte.fm.

Parlament der Liebe von Investment aus unserem Album der Woche hier auf BaldFM wieder nur Lieder. Und das hier sind Orange Juice mit Lean Period. Wir haben es jetzt 20 nach 11.

Management mit Electric 4 hier auf Byte FM. Wir haben es jetzt kurz nach 11:30. Und das hier sind Kwangbin und Leon Bridges mit ihrem gemeinsamen Track Texas Sun.

Donnerstagvormittag. Wir haben es 11.40 Uhr und der soeben gehörte Track stammt von M-Bird und hört auf den Namen Mountain. Und ich habe noch einen weiteren letzten Veranstaltungs- bzw. Tourhinweis für euch im Rahmen dieser Sendung. Und zwar geht Sophia Royer mit ihrem neuen Album Before/After auf Tour. Unter anderem unterwegs in München, Berlin und Hamburg vom 21. Oktober bis zum 28. Oktober geht die Rutsche präsentiert von Byte FM. Und zu diesem Anlass hören wir nun den Track Cowboy Mouth daraus von Sophia Royer.

Sophie Royer mit Cowboy Mouth ab dem 21. Oktober auf Tour, präsentiert von Byte FM. Es ist 11:45 an diesem Donnerstagvormittag und wir hören hier bereits im Hintergrund Nightbeats mit Too Young to Pray.

Lana Del Rey mit Doin' Time hier auf Byte FM in der Sendung 10 bis 12. Wir haben es jetzt 10 vor 12. Und das hier sind Men I Trust mit

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Man I Trust mit In My Years. Und diese Sendung neigt sich jetzt dem Ende zu. Wir haben es kurz vor 12. Ihr hört gleich im Anschluss die Nachrichten und dann folgt darauf Le Monde Diplomatique Mixtape mit Dirk Domen, Reibeisen Spezialausgabe. Mein Name ist Sophie Hoffmeister. Es war mir eine Freude, den Vormittag mit euch zu verbringen und am späten Nachmittag sind im ByteFM-Magazin dann The Lines zu Gast. Viel Freude damit. Macht's gut.

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0: Entwurf zur Reform der Einkommensteuer verteidigt. Man nehme damit die große Mehrheit der Menschen in Deutschland in den Fokus. Sie sollten am Ende des Monats mehr Geld in der Tasche haben, so Klingbeil.
1: Wir entlasten die Bürgerinnen und Bürger in unserem Land mit 10 Milliarden Euro. Und ich will hier betonen, das ist angesichts der schwierigen Haushaltslage, in der sich unser Land befindet, keine geringe Summe.
0: Die Opposition kritisierte die Reformpläne als unzureichend und unausgewogen. In Berlin haben sich Linke, Grüne und SPD nach langen Diskussionen auf eine gemeinsame Linie zum Umgang mit Antisemitismus geeinigt. Nach Informationen der deutschen Presseagentur gibt es nun ein Handlungspaket, das im Fall antisemitischer Vorfälle greifen soll. 2,5 Wochen nach der Wahl zum Berliner Abgeordnetenhaus dürfte damit der Weg für Sondierungsgespräche frei sein. Grüne und SPD hatten eine Vereinbarung dazu zur Voraussetzung für die Gespräche gemacht. Die 87-jährige Seniorin, deren Zwangsräumung vor 2 Wochen in Spanien Massenproteste ausgelöst hat, ist gestorben. Sie war nach jahrelangem Kampf mit dem Vermieter nach 70 Jahren aus ihrer Wohnung geworfen worden. Die Proteste in Spanien dürften jetzt noch einmal zunehmen.
2: Mit einem Mosaik aus Kerzen auf dem Protestcamp in Madrid und einer Mahnwache vor dem Parlament haben Hunderte der verstorbenen Rentnerin Mari Carmen gedacht. Wir spüren den Verlust wie unseren eigenen, schrieb Spaniens Regierungschef Pedro Sánchez in den sozialen Netzwerken. Die Notlage auf dem Wohnungsmarkt dürfte zum bestimmenden Thema des Wahlkampfs werden. Spaniens Gewerkschaften haben gestern zu einem Generalstreik am 11. November aufgerufen. Aus Barcelona, Julia Macher.
0: Der Billigflieger Ryanair streicht sein Angebot in Deutschland zusammen. Im kommenden Winterflugplan werden rund 700.000 Sitzplätze weniger angeboten als vor einem Jahr, kündigte das Unternehmen an. Das sei ein Rückgang um 10%. Gründe seien die hohen staatlichen Gebühren sowie die exorbitante Luftverkehrssteuer. Besonders betroffen ist demnach der Flughafen Berlin-Brandenburg. Hier fällt die Hälfte der Ryanair-Flüge weg. Zum Wetter, die aktuelle Vorhersage des deutschen Wetterdienstes. Der Herbst kommt jetzt so richtig an. Heute gibt es viele Wolken und von der Westhälfte zieht zum Teil länger anhaltender Regen in Richtung Osten und Südosten. Im Nordwesten gibt es anschließend einen Sonne-Wolken-Mix mit Schauern und einzelnen Gewittern. Die Höchsttemperaturen erreichen dabei nur noch Werte zwischen 12 Grad in den westlichen Mittelgebirgen und 22 Grad an der Neiße.
3: Das waren die Nachrichten.
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5: 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Am Mikrofon ist Dirk Dumin.

Ihr hört das Le Monde Diplomatique Mixtape bei Byte FM hier und auch im Oktober 2026 bleibt die Lage in der Welt ernst. Gefühlt ist alles Kraut und Rüben und deswegen habe ich als erstes Stück ein ganz, ganz tolles Stück Musik gespielt. Das heißt Kraut und kommt von dem wunderbaren Moses Yuffie Trio aus Berlin, wo ja unsere LMD Le Monde Redaktion ist. Welche Themen gibt es denn diesmal in der Oktoberausgabe? Es geht um Westjordanland, um das Westjordanland und um die große Vertreibung. Und es geht um bittere Erinnerungen und um Grenzverschiebungen bzw. Bevölkerungsaustausch zwischen Polen und der Ukraine. Und es geht noch einen weiteren Artikel dazu. Sorgen in Zamość heißt er. In Polen wachsen Vorbehalte gegen den EU-Beitritt der Ukraine. Und dann gibt es noch einen weiteren Artikel zu den drei Etappen des Beitritts. Und ich möchte das Stück Kiew spielen. Ist noch gar nicht veröffentlicht von Lopez House auf dem Kölner Compact Label.

Das LMD-Mixtape im Oktober hört ihr hier bei Byte FM. Es geht jetzt um den Suchbefehl aus Tadschikistan und um das Thema, wie autoritäre Regime in Zentralasien Interpol benutzen, um Oppositionelle zu verfolgen. Da geht es um Haftbefehle und auch um Asylsuchende, die als Terroristen oder als Kriminelle dargestellt werden, um diese Haftbefehle eben durchzusetzen. Um Abschiebungen geht es auch. Es geht auch um das größere Thema, dass Freiheitsrechte unter Druck stehen, unter Druck sind. Und Interpol spielt dabei eine ganz große Rolle, die Internationale Kriminalpolizeiliche Kommission. 1923 gegründet, 196 Mitgliedstaaten, und es gibt auch eine Band, die Interpol heißt, die ich schon sehr lange verfolge. Ich möchte nicht ohne Grund das Stück "Noch nicht mal Gefängnis", Not Even Jail, spielen.

Ihr hört das LMD-Mixtape im Oktober bei Byte FM und es geht immer noch um Tadschikistan, um das autoritäre Regime, um Oppositionelle und auch um Interpol. Das ist eben auch eine Band, die wir gerade gehört haben mit Not Even Jail aus dem Jahr 2004. Ich kann vielleicht jetzt schon verraten, dass wir gleich noch ein weiteres Stück aus dem Jahr 2007 spielen werden, also dass ich dann spielen werde. Der islamistische Terrorismus spielt bei Interpol und bei dieser Geschichte in Tadschikistan eine große Rolle. Im Grunde geht es bei Interpol um eine Zusammenarbeit gegen organisierte Kriminalität. Die sogenannten Red Notices sind Fahndungsausschreibungen und Tadschikistan ist da ganz groß drin. Von 2015 bis 2025 hat sich die Anzahl dieser Fahndungsausschreibungen verdoppelt und auch wenn da viel größere Staaten dabei sind, Tadschikistan ist da ganz weit vorne und da geht es eben um Haftbefehle, um Asylsuchende, um Abschiebungen. Das ist ein sehr komplexes Thema, was man hier nicht mal eben so darstellen kann, leider. All Fired Up möchte ich spielen von Interpol.

Reibeisen Spezial habe ich diese Sendung getauft, dieses Le Monde Diplomatique Mixtape bei Byte FM im Oktober 2026, weil ich ziemlich heiser bin, aber ich hoffe, das hört man nicht allzu doll. Wir haben gerade Musik von Interpol gehört aus Manhattan, New York. Und es ging um einen Artikel aus Tadschikistan. Es ging um Oppositionelle, um Ungerechtigkeit, um die Regierung, um Verfolgung, um Gerichtsprozesse. Und im Grunde, wenn wir jetzt nach Istanbul gehen, ist das genau der gleiche Fall. Nur ein bisschen anders. Es geht um den Brief aus Istanbul von Hazal Ocak, einer Journalistin, die in Berlin wohnt, und sie war dabei bei dem bedeutendsten Gerichtsprozess in der Türkei seit vielen, vielen Jahren gegen Ekrem İmamoğlu, den demokratisch gewählten Bürgermeister von Istanbul, der seit etwa 17 Monaten in Untersuchungshaft sitzt und auch weiterhin. Und es gab noch viele weitere Angeklagte und die Autorin denkt daran, also sie hat 33 Jahre da gewohnt, wie sich die Stadt verändert hat und an die Freiheit, die die Stadt eben verloren hat. Und das ist ein sehr spannender Artikel, den man auch hier wieder nicht in Gänze wiedergeben kann. Aber der rote Faden ist eben dieses Oppositionelle, dieser Kampf gegen die Regierung, die Politik. Und das ist ein sehr spannender Artikel, den man unbedingt lesen sollte. Ich möchte jetzt Musik spielen. Isyankar von Mustafa Sandal zusammen mit dem von mir ebenfalls sehr geschätzten Gentleman. Yeah.

0: Das ist hier das Le Monde Diplomatique Mixtape bei Byte FM im Oktober 2026 und sehr gerne erwähne ich ja immer den Comic, der ist immer auf der letzten Seite und kommt diesmal von Terror Booth aus Philadelphia und da es schwer ist, so einen Comic wiederzugeben im Radio, lese ich einfach mal den Text vor, der zu diesem Comic gehört. Als Kind konnte ich mich nicht von den Büchern loseisen. Es gab nichts Besseres, als in einem 7-stündigen Lesemarathon den neuesten Harry Potter Band zu verschlingen. Ich werde fürs Lesen gelobt und sogar in eine Begabtenklasse gesteckt. Alles nur dank meiner Obsession für die American Girl Reihe und meiner Faszination für das Mittelalter. Dann geht es noch weiter. Aber wenn ich darüber nachdenke, was Lesen mir als Kind gegeben hat und Alkohol oder Doomscrolling im Erwachsenenalter wird mir klar, ich bin heute genauso begabt wie damals, der Realität zu entfliehen. Und das kann Move D auch ganz gut, beziehungsweise die Realität verbiegen. Reality Benders.
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Move D war das gerade mit so einer Art Realitätsverbiegung. Reality Benders. Das ist hier das Le Mans Diplomatique Mixtape bei Byte FM im Oktober. Und es geht jetzt ja auch um eine Realitätsverbiegung der etwas anderen Art. Es geht darum, dass Albanien aufsteht. Und ich hatte schon von vielen Revolutionen gehört, zum Beispiel der Orangenen und vielen, vielen anderen, aber von einer Flamingo-Revolution hatte ich bisher noch nicht gehört. Albanien steht auf und richtet sich gegen den Ausverkauf der Natur und die allgegenwärtige Korruption. Und da geht es um sehr schöne Naturschutzgebiete, Landschaftsschutzgebiete, um Flussdeltas, die von reichen Leuten touristisch erschlossen werden sollen, damit noch reichere Leute oder genauso reiche Leute eben da mit ihren Yachten vorfahren können. Und das Delta der Vjosa, das ist einer der letzten wilden Flüsse Europas, wurde zum Nationalpark erklärt und da soll eben bald gebaut werden und dagegen lehnt sich Albanien auf. Das liegt an der Zugvogelroute zwischen Afrika und Europa. Und außerdem leben da nahezu 250 verschiedene Vogelarten, was sehr, sehr viel ist. Unter anderem Pelikane und auch Pink Flamingos.

Ihr hört das Le Monde Diplomatique Mixtape bei Byte FM. Es geht jetzt um die F-35-Falle, also um ein Kampfjet. Und um das Thema, wie die USA mit dem Tarnkappenjet ihre militärische und geopolitische Kontrolle ausweiten möchte oder schon macht. Das ist auch wieder ein ziemlich komplexes Thema. Es geht um die verschiedenen Teile. Es gilt als eines der besten Kampfflugzeuge der Welt. Es stellt sich natürlich auch die Frage, ob man aufgrund der sehr weit fortschreitenden Drohnentechnologie überhaupt noch bemannte Kampfflugzeuge braucht. Und es kostet alles unfassbar viel Geld. Eine Flugstunde von einem F-35-Jet, die kostet $40,000, was ich unglaublich viel Geld finde. Und es geht eben auch um diese Kontrolle, um Macht von der USA, von den USA und um Kontrollverlust auch.

Ihr hört WhiteFM, das Le Monde Diplomatique Mixtape im Oktober, und ich habe mir erlaubt, mal zwei Stücke in einer Reihe zu spielen, die sich beide mit Kontrolle beschäftigen. Zunächst She's Lost Control von Joy Division und gerade verklungen Under Control von den Agents of Time. Das habe ich nicht ohne Grund gespielt. Natürlich, es ging nämlich um den F-35 Kampfjet und um die geopolitische und militärische Kontrolle, Ausweitung der Kontrolle, die die USA damit versucht. Es gibt noch einen unbedingt höheren Text, stets, der wird kostenlos und in voller Länge auf der LMD-Homepage vorgelesen, der heißt diesmal Die Schatten von Nanjing. Es geht um Schmerz, Patriotismus und Geschichtspolitik in China, und der Artikel ist von Charlotte Wiedemann und ihre Sprache ist einfach ganz besonders. Als nächstes folgt hier bei BytefM Regler rauf, Regler runter mit Christoph Reimann, und das nächste Mixtape hier, das LMD-Mixtape, ist am 12.11. um 12 Uhr, und das letzte Stück ist das Peace Piece, das Friedensstück von Bill Evans. Ich bin Dirk Domin und raus und danke fürs Zuhören. Bis bald.

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0: 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Es ist 13 Uhr.
1: Die Sendung heißt Regler rauf, Regler runter. Mein Name ist Christoph Reimann. Hallo. Hier am Anfang steht Musik aus Frankreich. Skelett nennt sich diese Band hier.

Permets-moi, Song von Skelett aus Paris. Ich finde es ja ganz gut, dass die einerseits so ein bisschen Krachmusik machen, es aber andererseits nicht übertreiben. Die haben immer noch was über für Melodien. Trotzdem, die Musik hier steht in der Tradition des französischen Oi-Punks. Kühlkantig und mit viel Atmosphäre. Erschien dieser Song hier auf der EP Soir d'Orage, also Gewitterabend, was ja zu diesem Sound ganz gut passt. Also, ich sag nochmal Hallo, das hier ist Regler rauf, Regler runter, viel Gitarrenmusik heute, zum Beispiel auch von denen hier, Fontaine's

Fontaines D.C., die Band aus Irland, die ist ja ziemlich groß geworden. Ich habe gesehen, in Berlin spielt die Band im kommenden Jahr in der Wuhlheide und da gehen ja bis zu 17.000 Leute rein, was schon

krass ist. Das hier war ein neuer Song von Fontaine's DC, Tang, und die Band ist ja immer düsterer geworden über die Jahre. Das hier, so mutmaßen Fans im Internet, ist ein Song über die dunklen Seiten der Liebe gewesen, über ja eine Liebe, die einem nicht gut tut, an der man aber trotzdem festhält. Ganz cool abgehangen, finde ich, klingt dieser Song hier, und wie viel Zeit die sich nehmen, auch cool. Hier sind Chastity Belt.

Was macht ein gelungenes Leben aus? Karriere, Haus, Familie? Chastity Belt setzten da auf dem neuen Album All My Friends so einen ganz anderen Maßstab, nämlich sie stellen die Freundschaft an erste Stelle. Seit 15 Jahren machen die vier MusikerInnen zusammen Musik und jetzt hier in diesem Song Designs hat Julia Shapiro gesungen, Glück ist banal, das Leben habe mehr zu bieten. Der nächste Song hier in Regler auf Regler runter von Bridey Mons Watson kommt aus Irland. Als Musikerin nennt sich Mons Watson Soak. Das hier ist der Song Decembers. No.

Soak, Musikerin aus Irland, verwendet die Pronomen they, them, ist nicht binär. Neues Album noch in diesem Jahr. Der Name dann auch Decembers und dreimal darf man raten, in welchem Monat die Platte erscheint. Hier ist noch ein Song von Soak, auch aus dem neuen Album, heißt Death Valley Fridge Magnet.

Gut, ich habe gesagt, viel Gitarrenmusik heute in Regler rauf, Regler runter. Das hier war jetzt nicht mehr so richtig Gitarrenmusik. Ich fand aber, das hat trotzdem gut reingepasst. Ich mag den Song ziemlich gerne, habe den erst vor kurzem für mich entdeckt. Kaito war das mit Propane. Und das ist eine Musikerin aus Schottland, habe ich erfahren, die jetzt aber in London zu Hause ist. Manchmal muss man sich aufführen wie Gott. Sagt nicht ich, sondern sagt Julia Jackson hier in diesem Song God Sometimes. Die Australierin glaubt ja gar nicht an Gott, wohl aber an ihre Autonomie und Handlungsfähigkeit.

Got Sometimes von Julia Jacklin. Der Song ist zu finden auf dem neuen Album mit dem Namen The Jam, benannt nach einer Bar in ihrer Heimatstadt Melbourne. Und in einem Raum über der Bar ist die Platte dann auch entstanden. Und weil das eben kein richtiges Studio war, in dem alles perfekt klingt, mussten Julia Jacklin und ihr Produzent auch gar nicht so viel an dem Sound rumdoktoren, denn genau das Ungeschliffene auf Platte zu bringen, genau das war das Ziel. Hier kommt noch ein Song aus diesem Album. Aus The Jam kommt hier The Hardest Thing von Julia Jacklin.

Trillions neuer Song von Dive. Ja, Dive gibt es jetzt auch mit Autotune. Ich fand es erst ganz schlimm. Mittlerweile kann ich dem was abgewinnen. Dive, die haben ja eigentlich schon immer dagegen angearbeitet, dem kreativen Stillstand zu verfallen. Die Musiker, einst ansässig in New York, heute mehrheitlich in L.A., die haben sich immer wieder gehäutet. Also als es um das Jahr 2010 herum losging, wurden sie zu Indie-Lieblingen, viel Hall auf den Gitarren und dann wurde es musikalisch immer komplexer und immer dichter. Und jetzt haben die sich einen Produzenten dazugeholt, der eigentlich für Hyperpop steht. Also gar nicht für Rockmusik. A.G. Cook nämlich, das ist einer, der hat auch mit Charlie XCX zusammengearbeitet. Und jetzt eben mit Dive. Und hier ist noch ein Song, Kid.

The Kid, noch ein Song von Dive, hier in Regler rauf, Regler runter bei Byte FM. Der Produzent A.G. Cook sagt dazu, wir haben viel Zeit damit verbracht, komplexe Gitarrenparts mit bestimmten Gitarrenpedalen aufzunehmen, um so wenig wie möglich irgendetwas am Computer bearbeiten zu müssen. Das spricht auch dafür, dass die Band diese Musik live aufführen wird können. Und wenn die mal in eurer Nähe spielen, ich kann das wirklich empfehlen, die sind live ziemlich, ziemlich stark. Außer die Computershow, die irgendwie mit der Musik synchronisiert ist, bricht zusammen. Das habe ich auch mal erlebt auf einem Konzert. Da wussten die gar nicht so richtig weiter. Okay, Dive. Ich spiele noch einen Song von denen, einen frühen Hit. Hier sind Dive mit Doused.

Kiss Kiss, Song von einer Band mit dem Namen Pillow Queens. Drei Frauen sind das aus Dublin. Seit 2016 machen sie Musik. Ich muss zugeben, bisher waren sie an mir vorbeigegangen, aber jetzt zum Zuge der sogenannten Irish Renaissance kann man sie nochmal neu entdecken oder auch überhaupt entdecken. Die Irish Renaissance, das ist ja so ein Oberbegriff für Musik, Literatur, Kunst aus Irland, weil seit ein paar Jahren kommt das so geballt zu uns oder überhaupt in die Welt. Der hier hat damit gar nichts zu tun. Er lebt in Kanada. Der Musiker Aaron Powell alias

Burgosen, ein neuer Song von Fog Lake. Klang ein bisschen nach Elliott Smith, fand ich. Also die Stimme. Ist natürlich keine schlechte Referenz. Aaron Powell, der hinter Fog Lake steckt, führt seinen aktuellen Sound aber vor allen Dingen auf einen 40 Jahre alten Amp-Simulator zurück, der ursprünglich nur in Japan verkauft wurde und den er irgendwo gebraucht gefunden hat. Und diese eingebaute Analogaufnahmefunktion dieses Geräts, das habe schon beim Schreiben den Charakter der Songs geprägt. Aus Kanada nach Norwegen, da lebt King Husky.

King Hüsky ist das Solowerk von Wiederlander, der ansonsten in einer Heavy-Metal-Band mit dem Namen Quälertag, wahrscheinlich sehr anders ausgesprochen, spielt und auch in einer Indie-Rock-Band mit dem Namen Beachheads. Das hier war sein Song als King Hüsky mit dem Namen Change of Heart. Es kommt jetzt Musik von Way Dynamic. Dahinter steckt der Musiker Dylan Young. Das ist einer, der zwei berühmte Fans mindestens hat. Die eine, okay, sie ist aus dem Indie-Bereich, vielleicht nicht ganz so berühmt, Katie Crutchfield, eine tolle Musikerin. Der andere ein bisschen berühmter, Elton John. Ich finde, daraus lässt sich doch eine Karriere stricken. Ich würde es Dylan Young alias Way Dynamic wünschen. Officially heißt jetzt der Song, der hier noch kommt, zum Schluss von Regler rauf, Regler runter. Mein Name ist Christoph Freimann. Ich wünsche viel Spaß mit dem Anschlussprogramm von Byte FM. Macht's gut und tschüss.

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0: 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Es ist 14 Uhr. 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
2: Ich bin Thomas Bleskin. Die Bundesregierung blickt deutlich optimistischer auf die deutsche Wirtschaft. Für dieses Jahr rechnet sie nun mit einem Wachstum von 1,3%. Im April waren es noch 0,5%. Als Gründe nennt das Wirtschaftsministerium vor allem stärkere Exporte, staatliche Investitionen und höhere Verteidigungsausgaben. Die Folgen des Irankriegs und die gestiegenen Energiepreise hätten die Konjunktur weniger stark belastet als zunächst befürchtet. Auch für 2027 wurde die Prognose leicht angehoben. Wirtschaftsministerin Katharina Reiche warnt allerdings davor, den Aufschwung schon als gefestigt anzusehen und fordert weitere Strukturreformen. Krankheiten und Gesundheitsprobleme haben im Jahr 2024 in Deutschland direkte Kosten von fast 530 Milliarden Euro verursacht. Das teilte das Statistische Bundesamt mit. Demnach stiegen die Krankheitskosten gegenüber dem Vorjahr um knapp 8%.
3: 6.330 Euro an Krankheitskosten sind für jede einzelne Person über das Jahr gesehen im Schnitt ausgegeben worden. Dazu zählen Behandlungen, Prävention, Reha oder Pflege. Die höchsten Kosten verursacht haben Krankheiten des Herz-Kreislauf-Systems ausgegeben worden. Dazu zählen Behandlungen, Prävention, Reha oder Pflege. Die höchsten Kosten verursacht haben Krankheiten des Herz-Kreislauf-

0: Palermo fallen ganz weg, andere werden ausgedünnt. In Memmingen und Köln bietet Ryanair dagegen künftig mehr Flüge an. Neu dazu kommen Saarbrücken und Friedrichshafen. Die irische Airline begründet den Schritt mit hohen Gebühren und der Luftverkehrssteuer. Thomas Bremser, Nachrichtenredaktion.
1: Die Menschen in Deutschland haben im vergangenen Jahr häufiger Busse und Bahnen im Nahverkehr genutzt. Laut Statistischem Bundesamt gab es ein Plus von 2% gegenüber dem Vorjahr. Die Busse im Liniennahverkehr bedienten rund 5,5 Milliarden Passagiere. Im Nahverkehr mit der Bahn waren 2,8 Milliarden Menschen unterwegs. Bei den Straßenbahnen gab es dagegen keine Veränderungen. Zum Wetter, die aktuelle Vorhersage des Deutschen Wetterdienstes. Überwiegend grau und nass, Regen breitet sich von Nordwesten bis in den Osten und Südosten aus. Auch einzelne Gewitter sind möglich. Die Temperaturen liegen zwischen 12 und 22 Grad. Morgen bleibt es vielerorts wolkig bis bedeckt mit neuem Regen. Nur im Süden und Südosten zeigt sich nach Nebelauflösung länger die Sonne. Dort bleibt es zunächst trocken. Die Höchstwerte erreichen 11 bis 17 Grad.
2: Das waren die Nachrichten. 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
3: Am Mikrofon ist heute Christa Herdering. Hallo.

Saint Etienne, save it for a rainy day. Und wenn dieses Motto auch auf diesen Song zutrifft, dann wird der in den nächsten Wochen wahrscheinlich häufiger laufen. Hallo zum Magazin am Donnerstagnachmittag bis 17 Uhr live aus Hamburg. Und auch wenn der Herbst ja jetzt da ist, im nächsten Song reisen wir nochmal in den Frühling. Here are the Tulips von Hollow Hand.

0: Changes Rising heißt dieser Song von FKJ. Hat nichts zu tun mit John FK, aber klingt so ähnlich. Allerdings FKJ, das steht für French Kiwi Juice und dahinter verbirgt sich der Musiker Vincent Vinton aus Frankreich. Seit 2012 ist er Teil der French House Szene, fügt seiner Musik aber auch immer wieder Elemente von Soul, Funk und R&B hinzu. Im September ist sein aktuelles Album Teil erschienen, daraus auch der gerade gehörte Song, und mit dem kommt FKJ auf Tour, spielt im Oktober 2 Termine in Deutschland im Astra in Berlin am 21.10., das ist ein Mittwoch, und am 24. Oktober, der Samstag, dann ist FKJ zu Gast in München im Kesselhaus. In den nächsten knapp 3 Stunden habe ich noch weitere Live-Konzerttipps für euch, und ich hoffe, dass auch die heutige Gastband es schafft ins Studio, nämlich The Delines aus Portland. Gestern haben sie noch in Belgien gespielt, heute Abend sind sie in Hamburg im Nachtasyl und wollen auch hier vorbeischauen im Magazin und einen Song live spielen. Hier aber ist schon mal ein Song von The Delines, der heißt The Reckless Life.
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Die Geschichten zu erzählen von gebrochenen Biografien und gescheiterten Existenzen, das ist das Markenzeichen von Willie Waldlin. Er ist der Songschreiber von The D-Lines und Autor einer ganzen Reihe von Romanen, die auch unter anderem verfilmt wurden. Und The D-Lines heute Abend in Hamburg live zu sehen und nachher ja auch zu hören im Interview ab 16 Uhr im Magazin. Vorher aber Musik hier von Phoebe Bridgers, Lost Boys.

You Love Me, Musik von Benny Sings aus seinem aktuellen Album 22. Dernham Dew in der letzten Woche auch Album der Woche gewesen hier auf Byte FM. Unser aktuelles Album der Woche, zu dem kommen wir gleich, aber vorher hier Simsalabim, dreimal, wie sagt man, schwarzer Kater. Die nächste Band nennt sich Abracadabra, kommt aus Oakland und der Song Face Card.

Marika Hackman, No Caffeine hier im Byte FM Magazin. Und in diesem Song geht die Musikerin eine Checkliste durch, die ihr helfen soll, eine Panikattacke zu vermeiden. Darunter auch der Punkt, möglichst Koffein zu vermeiden, No Caffeine eben. Für die Mehrheit der Menschen würde ich sagen, aber ist es eher genau umgekehrt. Also wenn ich morgens in eine leere Kaffeedose schaue, dann löst das bei mir eher Stress aus, muss ich sagen. Der Kaffee steht natürlich aber auch für Genuss und gerne auch trinken es einige, um ein bisschen wacher und noch ein bisschen schneller oder effizienter arbeiten zu können. Und genau dieses Bild nutzen auch die Musiker von Investment für ihren Song Kaffee, zu finden auf unserem Album der Woche. Wieder nur Lieder von eben Investment. Dahinter verbergen sich Ramin Bijan, Gunther Osburg und Maurice Summen. Die kennt man von Projekten und Bands wie Die Türen oder Der Mann. Wir wollten passend von euch wissen, welche Songs fallen euch ein zum Thema Kaffee im Mixtape der HörerInnen. Das hört ihr heute Abend um 19 Uhr, präsentiert von meinem Kollegen Henning. Und wir hören jetzt einen Song aus besagtem Album der Woche, allerdings nicht Kaffee, sondern der Opener Fantasy. Hier sind Investment.

0: Fantasy von Investment aus unserem aktuellen Album der Woche. Das heißt Wieder nur Lieder. Und ich habe es gerade gesagt, hinter Investment stecken Ramin Bijan, Gunther Ausbuck und Maurice Summen. Die kennt man unter anderem von Die Türen oder auch von dem Projekt Der Mann. Und sie waren auch schon das ein oder andere Mal hier zu Gast bei Byte FM. Und beim letzten Mal zum Beispiel haben sie diesen Songwunsch hier dargelassen.
1: Hier ist Maurice Summen von Der Mann und ich wünsche mir The Kings of Dubrock mit Alle Männer.

Wer hat ihn erkannt? Auch wenn hier auf Englisch gesungen wird statt auf Deutsch und auch wenn nicht direkt Jens Friebe draufsteht, ist doch ganz schön, trägt doch ganz schön dick die Handschrift dieser Song hier von eben Jens Friebe. Der hat eine ziemliche Metamorphose hinter sich, kann man sagen. Trat bisher meist in Begleitung einer Backingband auf, aber bei seinem neuen Projekt Friberty wird er sich selbst mit Synthesizern und einem Drumcomputer auf der Bühne begleiten. Und ihr habt es gerade gehört, er singt nicht mehr auf Deutsch, sondern auf Englisch. Gerade im Song Hungry Heart. Ende Oktober erscheint das neue Album Friberty One und am 16. ist ja dann in Köln in der Kaputte Szene live zu sehen, am 30. Oktober in Berlin in der Ernst Bar und im November nochmal im Urban Spree und in Hamburg im Nachtasyl Jens Friebe oder besser gesagt Friberty. Und das hier ist Musik von East Sister. Der Song heißt Dissipate.

City of Gold von Kit Francescoli. Dahinter verbirgt sich der französische Musiker Mathieu Hocin und er hat sich benannt nach dem Fußballspieler Enzo Francescoli, der eine Zeit lang bei Olympique Marseille spielte und von dem er ein großer Fan war. Dieser Song hier gerade, City of Gold, der ist zu finden auf dem aktuellen Album von Kit Francescoli, das heißt A Kind Wave, und live zu sehen ist er unter anderem in Köln in der Live Music Hall am 18.10., am München im Backstage-Werk am 28. Oktober und einen Tag später in Berlin im Metropol, Kit Francescoli. Und hier kommt Kit Sebastian mit Metropolis im Byte FM Magazin. Gleich ist es 15 Uhr.

Diese verschleppten oder schleppenden Cumbia-Klänge kommen aus Mexiko, aus Mexiko-Stadt, von der Band Karen and Ilos Remedios. Satanás hieß der Track. Und von Mexiko-Stadt geht's jetzt nach Nashville, Tennessee. Dort hat Robin Hitchcock sein neuestes Album aufgenommen. Im Juli ist The Confuser erschienen, ein Titel, der direkt verweist auf den englischen Musiker mit dem Hang zum Surrealen und Psychedelischen. Denn so angeblich nennt ihn seine eigene Ehefrau The Confuser. Wir hören einen Song daraus. Hier ist Robin Hitchcock, My Dad, Astronaut.

My Dad, Astronaut von Robin Hitchcock aus dem aktuellen Album The Confuser. Und ich habe gerade schon gesagt, seine eigene Ehefrau nennt ihn angeblich so. Aber dieser Albumtitel, das ist auch gleichzeitig eine Referenz zum Musiker Nick Lowe und dessen Album The Convincer. Denn angeblich wurde Robin Hitchcock in der Vergangenheit schon oft verglichen mit Nick Lowe oder sogar verwechselt. Von Nick Lowe hören wir gleich einen Song, aber vorher verrate ich euch noch, wo ihr Robin Hitchcock live sehen könnt. Am 17.10. in Landsberg im Stadttheater und am 18.10. in Berlin im Privatclub, präsentiert von Byte FM.

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Es knarzt so schön in diesem Song hier. Vexation von Tortoise aus Chicago vom aktuellen Album Touch, im letzten Oktober erschienen. Und Tortoise ist eine der Bands, die beim diesjährigen Rolling Stone Beach Festival auftreten im November. 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Überhaupt eine gute Idee, Freundin oder Freund von ByteFM zu sein, und ich freue mich sehr, dass auch Martin Heilemann sich dazu entschieden hat, Freund von ByteFM zu werden, und er hat sich einen Song gewünscht in diesem Zuge, nämlich The No Twist, die eben übrigens ebenfalls auftreten werden beim Rolling Stone Beach. Hier ist dein Wunsch, Martin, Different Cars and Trains.

Different Cars and Trains von The No Twist. Ein Wunsch von unserem Hörer Martin Heilemann, kürzlich Freund von ByteFM geworden. Und er schreibt dazu zu diesem Song: Der hat mich begleitet, als ich unseren 7 Monate alten Sohn durch die Nächte getragen habe, wenn der nicht schlafen konnte. Also sieht frühkindliche Musikerziehung aus. Vielen Dank, Martin, für deine Unterstützung und natürlich auch allen anderen, die Freundin oder Freund von ByteFM sind. Und falls ihr es noch nicht seid, schaut vorbei auf unserer ByteFM-Website. Es lohnt sich. Und das hier ist Musik von Jungle by Night aus Holland. Something about something.

Die niederländische Band Jungle by Night mit einem neuen Song, Something About Something, irgendwas über irgendwas. Ein Verweis auf die Beliebigkeit und das Überangebot in den sozialen Medien, das den wenigsten von uns gut tut. Zwar finde man dort interessante, lustige und nette Dinge, aber das Überwiegende sei doch eher eine Art mehrwertfreies Hintergrundrauschen. Eben Something About Something, so die Band zu diesem Song. Dieser Song ist unser Track des Tages und ein Vorgeschmack auf das neue Album von Jungle by Night, Bar Dancing, das erscheint im Februar. Wichtige Einflüsse für die Band aus den Niederlanden sind unter anderem Afrobeat-Legende Fela Kuti. Im Amsterdamer Club Paradiso haben sie in der Vergangenheit sogar einige Fela-Tribute-Abende veranstaltet, wo unter anderem auch Sean Kuti aufgetreten ist. Und den hören wir hier als nächstes mit seiner Band Egypt 80, Cuckoo Kill Me.

0: Musik aus der Schweiz, aus Zürich kommt Pina Palau, hier der Song At Water im BeitFM Magazin. Heute ist der 8. Oktober 2026, heute vor 5 Jahren erschien das 5. Album von James Blake, Friends That Break Your Heart. Ein Album, auf dem James Blake Bilanz zieht, zum einen mit seiner bis dato verlaufenden Karriere, aber auch mit beendeten Freundschaften, freiwillig oder auch unfreiwillig, die ihn nicht länger beschäftigen sollen und mit denen er seinen Frieden macht. Im Song Say What You Will zum Beispiel, da blickt er auf seine bisherige Laufbahn zurück und macht sich bewusst, dass er niemanden etwas mehr beweisen muss. Hier ist James Blake.
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Say What You Will aus dem Album Friends That Break Your Heart von James Blake, heute vor 5 Jahren erschienen. Und im dazugehörigen Video, da spielt Produzent Phineas, Bruder von Billie Eilish, eine Hauptrolle, denn er ist es, an dem James Blake einfach nicht vorbeikommt. Phineas ist beliebter bei den Fans, er verkauft mehr Tickets, er gewinnt mehr Preise. Das Ganze, das wird ziemlich lustig auf die Spitze getrieben und die Message dahinter, die ist offensichtlich, sich zu vergleichen mit anderen ist der falsche Weg und raubt einem jede Freude und viel Energie und Lebenszeit. Und jetzt könnte man meinen, so ein erfolgreicher Musiker und Produzent wie James Blake, der hat doch das ist gar nicht nötig, sich zu vergleichen, oder der hat doch keine Selbstzweifel. Aber weit gefehlt, insbesondere mit dem Umzug von James Blake von England nach L.A. habe ihn dies besonders beschäftigt. Besonders aber macht dieses Album Friends That Break Your Heart deutlich, dass James Blake den schmalen Grat zwischen anspruchsvoller und aber auch massenkompatibler Musik sehr gekonnt hinlegt. Aktuell tourt er ja mit seinem Album Trying Times. Übernächstes Wochenende ist er auch in Deutschland, in Berlin und in Köln. Allen, die Tickets ergattert haben, viel Freude. Und hier ist der Titelsong daraus. Hier ist Trying Times. Hier ist noch einmal James Blake.

Keep on Burning von Edwin Collins um 3:55 an diesem Donnerstagnachmittag. Ihr hört das Byte FM Magazin. Gerade habe ich schon gesagt, vor 5 Jahren hat James Blake ein Album veröffentlicht und auch die kanadische Jazz-Combo Bad Bad Not Good hat das Album Talk Memory veröffentlicht. Ein Album, das sich unterscheidet im Vergleich zu den vorherigen Alben, weil die Band bisher davor oft mit Gastsängerinnen zusammengearbeitet hat auf diesem Album, aber Talk Memory darauf komplett verzichtet. Das heißt aber nicht, dass bei diesem Album auf Gastfeatures verzichtet wurde. Im Gegenteil, mit dabei sind zum Beispiel die Harfenistin Brandy Younger oder der Saxophonist Terrace Martin und nicht zuletzt der brasilianische Komponist Arthur Verocai, den die Band zu ihren großen Idolen zählt. Und wir hören hier einen Track aus diesem Album Talk Memory von Bad Bad Not Good, Beside April.

Arthur Russell, That's Us, Wild Combination im Byte FM Magazin. Und vielleicht warten bereits einige auf meine heutigen Studiogäste. The D-Lines aus Portland, Oregon hatten sich angekündigt. Gestern haben sie noch in Belgien gespielt, dort auf der Bühne gestanden. Heute Abend sind sie in Hamburg im Nachtasyl live zu sehen. Allerdings haben sie gerade abgesagt, schaffen es nicht pünktlich ins Studio, um dann noch ins Hotel und Soundcheck. Das wird alles zu knapp. War ein langer Ritt oder ist ein langer Ritt von Belgien nach Hamburg. Außerdem hat die Band einen schweren Verlust zu verkraften, denn Anfang der Woche ist der langjährige Fahrer und Mischer der Band gestorben. Wir hören trotzdem rein in das aktuelle Album von The D-Lines. Can you Get Me Out of Phoenix heißt der Song aus dem Album The Setup. Hier sind The D-Lines.

Musik von The Delines aus Portland, Oregon. Can You Get Me Out of Phoenix aus dem Album The Setup. Und auch wenn sie es jetzt nicht heute hier ins Magazin geschafft haben, heute Abend sind sie im Nachtasyl live zu sehen, dann am 14.10. in Berlin im Franz Club, einen Tag später in Heilbronn im Waldhaus und auch in Oberhausen machen sie halt im Zentrum Altenberg am 16. Oktober The Delines. Und das hier ist Musik von Andy Schauf aus Kanada, Wasted on You.

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Yada Yada von Ott Kappel. Um gleich 16:30 im Byte FM Magazin. Und ich habe noch einen weiteren Konzerttipp für euch, nämlich Musik von Barbara Sula, die heute Abend in Leipzig im Jute Konnewitz auf der Bühne stehen werden. Weitere Termine stehen aber auch an, die verrate ich gleich.

Die türkische Psychedelic Rockband Baba Zula heute Abend in Leipzig im Jute Konnewitz live zu sehen. Morgen geht's dann nach Dresden ins Beatpool. Weitere Termine sind unter anderem München, Ampere. Auch in Salzburg machen sie Halt, Köln, Stuttgart oder auch Dortmund. Die Tour, die geht durch den kompletten Oktober. Schaut am besten für die genauen Termine auf unserer Byte FM Website nach. Das New Jazz Festival wiederum, das findet statt vom 23. Oktober bis zum 15.11. in Nürnberg und Erlangen in verschiedenen Locations, zieht sich also über mehrere Wochen. Mit dabei ist ein Name, der ist uns heute schon mal begegnet, nämlich im Zusammenhang mit Bad Bad Not Good, Brandy Younger Trio zum Beispiel, aber auch Bill Frisell Trio oder Los Sara Fontane, und die hören wir hier All the Bastards im Byte FM Magazin.

Das spanische Duo Los Sara Fontan hier mit All the Bastards, ein Act beim diesjährigen New Jazz Festival, das vom 23. Oktober bis zum 15. November in Nürnberg und Erlangen stattfindet, in verschiedenen Locations präsentiert von Byte FM. Und ein bisschen gesetzter, ein bisschen entspannter wird es wahrscheinlich hergehen beim Konzert von Bill Frisell. Hier ist er mit Pretty Stars ebenfalls zu hören, zu sehen beim New Jazz Festival.

Daisy, Daisy heißt der Song. Vor kurzem feierte der Dokumentarfilm Musk beim Filmfest in Venedig Premiere. In den USA soll er ab morgen in den Kinos zu sehen sein. Wann der Film international erscheint, ist noch nicht bekannt. Rund 4 Stunden dauert dieser Dokumentarfilm. Regie führte Alex Gibney, der bereits 2008 einen Oscar gewann für den Film Taxi zur Hölle. Und dieser Alex Gibney, der wünschte sich für den Soundtrack zum Film einen Song, der den chaotischen Geist von Elon Musk einfängt, und hat dabei an David Byrne gedacht, und der wiederum hat zugesagt. Das Ergebnis klingt so: Let Me Sell You a Dream. Hier ist David Byrne gemeinsam mit dem Produzenten Daniel Pemberton.

Er habe versucht, sich ein wenig in den Kopf von Elon Musk hineinzuversetzen, Formulierungen zu verwenden, die er selbst in Interviews und Statements gebraucht hat und die Figur des Songs sich selbst beschreiben zu lassen. Das sagt David Byrne über diesen Song »Let me sell you a dream«, auf dem Soundtrack zum Dokumentarfilm Musk, der demnächst zu sehen sein wird, von Oscar-prämierten Regisseur Alex Gibney. Und das hier ist You Are Too Weird von Fruit Bats.

Beastie Boy Mike D hier solo mit Back to Start. Und das gilt hier nicht für dieses Magazin, keine Sorge. Hier geht's nämlich gleich weiter mit Live Good Show und der Sendung Ausloten. Und Live hat in dieser Ausgabe für passend zum Halloween-Monat Oktober Songs über Fledermäuse für euch dabei. Die letzte Musik hier im Magazin allerdings, die kommt aus Japan von der Punkband Shonen Knife. Bassistin, Keyboarderin und Sängerin Michi Nakatani wird heute 65 Jahre alt und deswegen hören wir hier zuletzt Musik von Shonen Knife. Zuerst ein Cover von den Carpenters, Top of the World, und danach ist auch noch ein bisschen Zeit für einen Geburtstagskuchen, Rock'n'Roll Cake. Danke fürs Zuhören. Mein Name ist Christa Herdering. Bis zum nächsten Mal. Tschüss.

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0: 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Es ist 17 Uhr. 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
3: Ich bin Thomas Bleskin. Die Bundesregierung hat ihre Wachstumsprognose für Deutschland deutlich nach oben korrigiert. Für dieses Jahr erwartet sie nun ein Plus von 1,3%, nachdem im Frühjahr nur mit 0,5% gerechnet worden war. Auch für 2027 fällt die Prognose etwas besser aus. Gleichzeitig warnt Wirtschaftsministerin Katharina Reiche davor, die Erholung schon als stabil anzusehen. Die Lage bleibe fragil, sagte sie.
4: Wir müssen wieder ein Land sein, in dem sich Investitionen lohnt, in dem es sich lohnt, ein Unternehmen zu gründen, in dem es sich lohnt, wirtschaftlich erfolgreich zu sein, Gewinne zu machen, Arbeitsplätze zu schaffen. Und es geht nur über Strukturreformen, die Unternehmen entlastet, die unsere sozialen Sicherungssysteme entlastet, die Kapital und Arbeitskräfte entfesseln und die unsere Industrie erneuern helfen.
3: Wirtschaftsministerin Reiche. Psychische Erkrankungen entwickeln sich zusehends zu einem Treiber für Fehlzeiten im Job und das mit langen Ausfallzeiten. Das teilte der AOK-Bundesverband nach eigenen Versichertendaten mit. Demnach war jedes Kassenmitglied im vergangenen Jahr im Schnitt 4 Tage arbeitsunfähig. Vor 10 Jahren waren es noch deutlich weniger.
5: Die häufigste Ursache für Krankmeldungen sind zwar Atemwegserkrankungen wie Erkältungen und Grippe, aber Krankschreibungen aus diesem Grund dauerten im Schnitt nur rund 6 Tage. Dagegen fehlten Beschäftigte bei psychischen Erkrankungen im Schnitt fast einen Monat. Betroffen seien insbesondere Beschäftigte in sozialen Berufen, vor allem in Callcentern, in der Pflege und der Kinderbetreuung. Es gäbe mehrere Ursachen für Depressionen oder Burnouts, etwa die ständige Erreichbarkeit im Job oder Sorgen wegen politischer Krisen. Thomas Bremser, Nachrichtenredaktion.
3: Linke, Grüne und SPD in Berlin nehmen Sondierungsgespräche über eine mögliche gemeinsame Regierung auf. Voraussetzung dafür war eine Einigung beim zuletzt umstrittenen Thema Antisemitismus. Die drei Parteien erklärten unter anderem, das Existenzrecht Israels sei unverhandelbar. Außerdem solle jüdisches Leben besonders geschützt werden. Bei der Suche nach einem möglicherweise freilaufenden Puma im oberbayerischen Landkreis Erding gibt es bislang keine eindeutige Spur. Nach Angaben der Behörden ist weiter unklar, ob auf den Aufnahmen tatsächlich ein Puma oder ein anderes Tier zu sehen ist. Die Polizei will die Suche fortsetzen und bittet die Menschen in der Region, aufmerksam zu bleiben. Zum Wetter, die aktuelle Vorhersage des Deutschen Wetterdienstes. Überwiegend grau und nass, Regen breitet sich von Nordwesten bis in den Osten und Südosten aus. Auch einzelne Gewitter sind möglich. Die Temperaturen liegen zwischen 12 und 22 Grad. Morgen bleibt es vielerorts wolkig bis bedeckt mit neuem Regen. Nur im Süden und Südosten zeigt sich nach Nebelauflösung länger die Sonne. Dort bleibt es zunächst trocken. Die Höchstwerte erreichen 11 bis 17 Grad.
0: Das waren die Nachrichten.
6: Hi, hallo und herzlich willkommen zu Ausloten. Das hier ist Kajana. Ich bin Live Gutschuh. Los geht's.

Anna Makienko alias Kajana aus der ostukrainischen Stadt Poltawa singt über Typen, die sie in den sozialen Medien beleidigen und das nicht ohne Rechtschreibfehler schaffen. Clown heißt diese schöne neue Single von ihr. Und Kajana ist eine weibliche Fledermaus zu Deutsch. Vor kurzem habe ich sie in Hamburg auf dem Reeperbahn-Festival gesehen. Mit sehr fledermausigen Moves, Dusche, Harno. Sehr schön war das. Ihr hört Ausloten auf Byte FM und eine weitere Band aus der Ukraine, Latex Fauna aus Kiew, habe ich vor kurzem ebenfalls gesehen. In Prag war das. Ihre neue Single heißt Kajan, Fledermaus, und damit steht auch schon das Thema im Halloween-Monat Oktober. Um Fledermäuse geht es hier und heute. Das hier sind Latex Fauna.

Fruit Bats. Fruchtfledermäuse heißt eine der größten Fledermausarten auf dieser Welt und so heißt auch die Band von Eric Johnson aus Chicago. Mit Unterbrechung gibt es ein Projekt schon seit 1997. Aus dem Jahr 2003 ist dieser schöne Song When You Love Somebody. Aus Loten bei der FM. Fledermäuse, unser Thema heute. Auf Französisch heißt die Fledermaus Chauve-Souris. Und so heißt auch dieser schöne Song von Tarik aus dem Jahr 2021.

Bats in the Belfry ist eine stehende Redewendung im Englischen, Fledermäuse im Glockenturm. Die deutsche Entsprechung ist in etwa nicht alle Tassen im Schrank haben, etwas verrückt sein, und so heißt auch dieser schöne Song von Queen Herbie aus Nebraska. Ihr hört Ausloten auf BytefM, Fledermäuse, unser Thema heute, Fledermaus Can't Get It, lautet der englische Songtitel von dem deutsch-englischen Projekt von Südenfett. Das sind die Musiker von Maus und Mars mit Marky Smith von The Fall.

Batshit heißt dieser schöne Track von Soft Palms, ein Duo aus Long Beach, Los Angeles, relativ neu ist der. Das Album dazu heißt In Echo und ist im Juni herausgekommen. Aus Loten bei FM Fledermäuse, unser Thema heute, um Vampirfledermäuse geht es bei Wesley Willis aus Chicago. Und diese Vampirfledermäuse, die saugen im folgenden Track das Blut aus dem Protagonisten und stechen ihn darüber hinaus auch noch in den Hintern. Vampire Bat, der Titel des für seine oft bizarren Texte bekannten Outsider-Musikers Willis.

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1: Mit der Catchphrase Rock over London, Rock on Chicago und einem Werbeslogan, so beendete Wesley Willis, ich glaube, ausnahmslos seine Songs. Der an Schizophrenie erkrankte Musiker erlangte in den 90ern einige Berühmtheit auch als Maler. 2003 starb er im Alter von 40 Jahren an Leukämie. Aus Lotenbeit FM. Wir machen weiter mit noch einer ukrainischen Band. Raga Pop ist ein Seitenprojekt aus dem Umfeld der Dach Daughters aus Kiew. Lilik heißt dieser schöne Track, ein anderes, ein dialektales Wort für Kajan, für Fledermaus.

Morcegos heißen Fledermäuse auf Portugiesisch und so heißt auch dieser angemessen gotisch-dunkle Track von dem Darkwave-Projekt Gozia aus Brasilien. Aus Loten bei FM. Auf Spanisch heißt die Fledermaus Murciélago. So hat die aus Berlin via Hamburg kommende Haiti diesen Track genannt. Einen von vielen, in dem die Musikerin sich textlich eher an schillernden Wörtern, denn an logisch-linearem Sinn orientiert.

0: Aus dem allerersten Album von Animal Collective kommt dieser Track, Bet You'll Fly, 2000 das Jahr. Spirit They're Gone, Spirit They've Vanished heißt das Album. Und das war's auch schon wieder mit Ausloten im Oktober. Wir gehen raus mit einem hörspielartigen Track von Krixi, Kraxi und die Kroxen. Mit dabei in diesem etwas dadaistischen Projekt ist Nino Mandl alias der Nino aus Wien. Fledermaus lautet der Titel. Und hier geht's gleich weiter mit Silent Fireworks von Jumoke Olusanmi. Hört ihr mich am Samstagmorgen, dann kommt Klaus 4 mit Karamba. Ich bin Live Gutsche und sage danke fürs Einschalten, dranbleiben, mit dabei sein, auf Wiederhören, bis bald. Tschüss.
1: Hallo.
2: Hallo. Wie geht's?
1: Mir geht's eh gut, ich bin schon den ganzen Tag da.
2: Ja, so wie jeden Tag.
1: Und wie geht's dir? Wie war's beim Psychiater?
2: Ja, das ist die uranstrengend. Gehen wir doch schnell in Wurstelplatte.
1: Ja, ich habe eine Abkürzung. Eine Abkürzung habe ich heute gefunden.
2: Echt?
1: Mhm.
2: Ja, ich bin eh schon nur ungeduldig.
1: Ja, gehen wir gleich dort.
2: Mein Psychiater verschreibt mir Tabletten gegen Ungeduld.
1: Gegen Ungeduld?
2: Ja. Weil ich immer so ungeduldig bin.
1: Ja, du brauchst keine Angst. Wir sind in einer halben Minute da.
2: Ja, vielleicht sogar in 10 Sekunden. Aber es ist
1: Es wird es irgendwie so kalt.
2: Ja, und so düster irgendwie.
1: Und bei dieser Bank waren wir vor einer Minute schon.
2: Stimmt, aber ich glaube, da schauen ein paar ähnlich aus. Hoffe ich. Aber setzen wir uns doch da mal hin.
1: Ja, ich würde mich auch hinsetzen, es dauert schon so lange.
2: Was ist das?
1: Ich weiß nicht, irgendwas Unheimliches.
2: Da war irgendein unheimliches Geräusch, oder?
1: Ein unangenehmes Geräusch.
2: Und das kommt mir irgendwie auch bekannt vor.
1: Ja, mir kommt es so bekannt vor, weil wie der Wind. Ich glaube, es ist der Wind.
2: Du glaubst wirklich, das ist der Wind? So ein schreckliches Geräusch?
1: Ja, ich glaub's schon.
2: Komisch, ich habe auf einmal so komische Bilder im Kopf. Ich müsste dieses Geräusch, glaube ich, noch einmal hören. Oh je. Das ist doch grauenhaft.
1: Das kann gar nicht der Wind sein.
2: Ja, jetzt fällt's mal ein. Oh nein.
1: Mir fällt was viel Schlimmeres ein, glaube ich.
2: Ich hab dieses Geräusch geträumt.
1: Du hast das Geräusch geträumt?
2: Ja, und der Dr. Ergotan, mein Psychiater, hat gesagt...
1: Ja, aber warte mal, ich habe das Geräusch auch geträumt.
2: Was?
1: Ich habe das Geräusch auch geträumt.
2: Echt? Wann?
1: Na, heute. Als ich im Prater gelegen bin und ein Mittagsschläfchen gemacht habe.
2: Ich hab's geträumt. Die letzten 5 Nächte. Ja, da ist es. Schon wieder. Es kommt direkt aus diesem unheimlich ausschauenden Busch.
1: Ja, und es ist
2: in meinem Traum. Ich weiß noch.
1: Es wird immer dunkler. Ja, aber was ist in deinem Traum passiert?
2: In meinem Traum. Und ich saß nämlich wirklich auf dieser Bank.
1: Das hast du nicht geträumt.
2: Nicht?
1: Ich habe das geträumt.
2: Ja, stimmt. Ich habe nur geträumt, dieses Geräusch. Es war ein rein akustischer Traum.
1: Ein lustiger Traum?
2: Akustisch.

0: Ja, das ist ein Monster, ich weiß es.
1: Das hört sich an wie ein Name, der gerufen wird.
0: Ein Name? Wie heißt der Name?
1: Das Geräusch ist der Name.
0: Wirklich?
2: Ich bin eine arme Fledermaus, ich fliege jetzt grad von Heringshaus.
0: Eine Fledermaus?

0: Wieso sprichst du unsere Sprache, Fledermaus?
1: Ich spreche nicht eure Sprache, ihr sprecht meine Sprache.
2: Was? Was soll das heißen?
0: Ja, wir sprechen Deutsch.
2: Wir sprechen Deutsch.
1: Ihr sprecht nicht mehr Deutsch, ihr sprecht jetzt die Fledermaussprache, wie es sich gehört für Fledermäuse.
2: Wir?
0: Wir sind keine Fledermäuse.
2: Wir sind keine Fledermäuse. Da hast du recht.
1: Oh ja, Logo, ihr seid Fledermäuse. Aber ihr seid flugunfähige Fledermäuse.
2: Oh nein!
0: Was soll das bedeuten?
2: Was sollen wir tun?
1: Zu Fuß gehen, immer zu Fuß gehen. Auf euren kleinen, dünnen, in das Fledermaushäutchen eingebetteten Füßen.
0: Und wohin sollen wir gehen?
2: Wir wollten doch in den Wurstelbrater gehen. Wieso sind wir jetzt bei Ihnen, Herr Fledermaus?
0: Wir wollen einen Langosch essen.
1: Ihr habt's geglaubt, ich bin in eurem Traum.
2: Ja.
1: Aber ihr seid in meinem Traum. Das heißt, ich fliege voran und ihr mit euren kleinen Fusseln geht's hinter mir nach.
0: Und dieses Geräusch, das wir gehört haben, ist dein Name?
1: Mein Name ist Geräusch.
2: Oh je, aber Geräusch. Ich habe ja von ihrem Lied geträumt, ich weiß es.
0: Ich habe auch von diesem Geräusch geträumt.
1: Das waren die ersten Schritte in meinen Traum hinein.
2: Ich kann dieses Lied singen.
0: Ich kann es viel besser, ich kann es schon seit meiner Geburt.
2: Ich auch.
0: Du nicht.
1: Jede Fledermaus kann von ihrer Geburt an dieses Lied singen.

0: Wer uns so sieht, der denkt sich gleich, a Fledermaus möchte ich nicht sein.
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0: 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Es ist 18 Uhr.

Neues Leben kommt von Ebbos neuem Album Typologie eines Lebens. Der Titel geht auf Ebbos früheres Architekturstudium zurück. Eine Typologie ordnet unterschiedliche Formen und Strukturen. Und Ebbo macht mit diesem Album etwas ganz Ähnliches mit der eigenen Biografie, Familie, Arbeit, Geld, Liebe, Herkunft, verschiedene Perspektiven auf ein und dasselbe Leben. Als nächstes Samara Sin mit Over-Influenced. Normalerweise sagt die Sängerin und Rapperin von sich, sie arbeite sehr konzeptionell, aber diesmal ging es vor allem darum, sich davon frei zu machen und einfach eine gute Zeit beim Musikmachen zu haben. Oder noch kürzer und in ihren eigenen Worten, Overthinking is not the vibe.

Die britische Sängerin Alani und ihr amerikanischer Kollege, der Produzent Adrian Young mit Face in the Evening. Der Song handelt von der Angst vor der Vergänglichkeit. Und um eine Nacht voller Sterne geht es in dem nächsten. Der kommt von Bruno Berlet aus Brasilien. A Noite de Estrelas heißt er.

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1: Das waren Ibelisse Guardia Ferragutti und Frank Rosalie mit Ekix. Sie, Ibelisse Guardia Ferragutti, wurde in Bolivien geboren und wuchs in Brasilien auf. Er, Frank Rosalie, hat puerto-ricanische Wurzeln und wuchs in Arizona auf und wurde dann später Teil der Free Jazz Szene Chicagos. Gemeinsam leben die beiden heute in Amsterdam. Und dieser Track hier heißt Psychic Nights. Andrew Jim Gannon im Remix von Ibibio Sound Machine.

In einem Interview hat der japanische Pianist Koki Nakano einmal gesagt, ihn interessiere Musik, die die Rahmen und Grenzen um uns herum beweglicher und durchlässiger macht. Wir hörten Koki Nakano mit Treff und jetzt gleich den französischen Kontrabassisten Cam Meslien. Der bringt demnächst ein neues Album heraus und das ist vom Reisen geprägt, vor allem von Landschaften im hohen Norden und in Island. Eine Reise nach außen, die irgendwie auch irgendwann zur Reise nach innen wird. Wir hören Vaisseau Fantôme, also Geisterschiffe von Cam Meslien.

Tyreke McDowell mit She's Alive. Und wer sich bei dem Titel vielleicht kurz gefragt hat, ob er ihn nicht doch kennt, das Stück stammt ursprünglich von Andrew 3000 von Outkast. Und Tyreke McDowell hat daraus eine völlig andere, sehr reduzierte Jazz-Interpretation gemacht. McDowell ist ein junger Jazzsänger, er hat haitianische Wurzeln, lebt inzwischen in New York. Und She's Alive ist ein Teil seines kommenden Albums Chroma, das im November erscheint. Und jetzt gleich noch eine interessante Konstellation hier bei Silent Fireworks. Ambient-Pionier La Raji, Produzent Sonny Days und Saxophonist Isaiah Collier haben ein Album gemacht, das heißt Openness und basiert auf Improvisation zwischen Spiritual Jazz, Ambient, Sanskrit-Gesängen und afroamerikanischen Spirituals. The Beauty I've Seen.

Ihr hört Silent Fireworks, eben mit All Time von Okonski. Hinter Okonski steckt ein klassisches Jazz-Trio, Steve Okonski am Klavier, Aaron Fraser am Schlagzeug und Michael Isvara Montgomery am Bass. Und sie sind auch Teil der Band Duran Jones and the Indications. Und jetzt Silver Lay mit Swan Dive.

Beauty in Bloom, komponiert und gespielt von der Harfenistin Brandy Younger. Das Stück ist Teil der Black is Beautiful Experience, eines Projekts rund um das fotografische Archiv von Kwame Brathwaite. Kwame Brathwaite, der war in den 60er Jahren einer der prägendsten Fotografen der Black is Beautiful Bewegung. Er hat diesen Spruch populär gemacht und jetzt wurden MusikerInnen eingeladen, auf seine Bilder und Ideen mit neuer Musik zu reagieren. Brandy Youngers Stück ist also von den Fotografien der Bürgerrechtsbewegung inszeniert und von den Fragen, die dahinter stehen: Wer definiert Schönheit? Wie inszenieren wir uns selbst? Und was bedeutet es, das eigene Bild zurückzugewinnen? Eine weitere Künstlerin, die gerne nachdenkt, ist Lorena Álvarez. Die hören wir gleich mit dem Song Los Pensamientos, die Gedanken. Ihr Album trägt den wunderbaren Titel El Poder sobre una misma, die Macht über sich selbst. Und interessant dabei ist, dass Lorena Álvarez ausdrücklich zwischen Macht und Kontrolle unterscheidet. Kontrolle, sagt sie, garantiere einem nämlich gar nichts. Macht über sich selbst bedeutet dagegen, auch mitten im Chaos bei sich bleiben zu können. Das war Silent Fireworks. Ich bin Jumoko Lusami. Macht's gut. Auf bald. Ade.

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0: 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Es ist 19 Uhr. 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
2: Ich bin Thomas Pleskin. Die Bundesregierung hat ihre Wachstumsprognose deutlich nach oben korrigiert. Für dieses Jahr erwartet sie nun ein Plus von 1,3%, nachdem im Frühjahr nur mit 0,5% gerechnet worden war. Das Wirtschaftsministerium begründet den besseren Ausblick vor allem mit stärkeren Exporten sowie staatlichen Investitionen und höheren Verteidigungsausgaben. Wirtschaftsministerin Katharina Reiche warnt aber davor, die Erholung schon als stabil anzusehen. Für immer mehr Menschen in Deutschland wird es offenbar schwieriger, Rechnungen und Kreditraten pünktlich zu bezahlen. Nach einer Schufa-Auswertung stieg der Anteil der Verbraucher mit Zahlungsstörungen im vergangenen Jahr um 0,2 Punkte auf 8,1%.
3: Die Experten sehen noch keine richtige Verschuldungskrise, aber der Schufa werden von Unternehmen oder Banken deutlich mehr Fälle gemeldet. Viele Menschen tauchen zum allerersten Mal mit Zahlungsproblemen auf. Ihr Anteil wuchs um 12%. Es wurden auch mehr Privatinsolvenzen beantragt, mehr als die Hälfte davon von 30- bis 49-Jährigen und weitere 13% von 20- bis 29-Jährigen. Gründe für den Anstieg der Überschuldung sind laut Schufa vor allem die höheren Preise für Lebensmittel und Energie. Ursula Winkler, Nachrichtenredaktion.
2: Im oberbayerischen Landkreis Erding ist weiter unklar, ob dort tatsächlich ein Puma unterwegs ist. Die Suche der Behörden blieb bislang ohne eindeutiges Ergebnis. Ein Jäger hatte das verdächtige Tier mit einem Nachtsichtgerät gefilmt.
4: Ob es sich bei dem gefilmten Tier tatsächlich um einen Puma handelt, ist weiter unklar. Die Aufnahmen eines Jägers werden deshalb noch untersucht. Die Polizei will auch am Wochenende verstärkt in der Region unterwegs sein. Gleichzeitig warnen die Beamten vor KI-generierten Puma-Bildern, die falsche Hinweise liefern und die Ermittlungen behindern. Die Bevölkerung soll weiter aufmerksam bleiben, Hundeanleinen und verdächtige Beobachtungen sofort der Polizei melden. Aus München, Julia Wassilkow.
2: Zum Sportfußball. Alexander Čeferin will für weitere 4 Jahre UEFA-Präsident bleiben. Der Slowene kündigte seine Kandidatur nach dpa-Informationen bei einem Treffen in Berlin an. Die Wahl findet im April beim UEFA-Kongress in Astana statt. Einen Gegenkandidaten gibt es bisher nicht. Damit scheidet Čeferin zugleich als möglicher Herausforderer von FIFA-Präsident Gianni Infantino aus. Zum Wetter, die aktuelle Vorhersage des Deutschen Wetterdienstes. Überwiegend grau und nass, Regen breitet sich von Nordwesten bis in den Osten und Südosten aus. Auch einzelne Gewitter sind möglich. Die Temperaturen liegen zwischen 12 und 22 Grad. Morgen bleibt es vielerorts wolkig bis bedeckt mit neuem Regen. Nur im Süden und Südosten zeigt sich nach Nebelauflösung länger die Sonne. Dort bleibt es zunächst trocken. Die Höchstwerte erreichen 11 bis 17 Grad.
0: Das waren die Nachrichten. 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
5: Das Mixtape der HörerInnen auf Byte FM. Ich bin Henning Tudor Kaspum und das Thema, das ist heute Kaffee. Wenn ich zu spät Kaffee trinke, dann kann ich ja nicht gut schlafen. Vielleicht bilde ich mir da auch nur was ein. Brenda Kahn, die macht das so, die schläft gar nicht erst. I don't sleep, I drink coffee instead. Gewünscht von Carsten.

Unser Stichwortgeber für dieses Mixtape der Hörerin: Investment mit Kaffee. Investment stellen nämlich unser Album der Woche diese Woche. Und die finden nicht nur Kaffee gut und doof, dass er teuer wird, die mögen tatsächlich auch Byte FM. Wer mag es ihnen verargen? Es sind zwei Stücke auf dem Album, die heißen Für gute Musik, und eins davon klingt so.

0: Musik.
1: Ja, guter Text, muss ich sagen. Investment von unserem Album der Woche. Und wir hören das nächste Stück zum Thema Kaffee. Gewünscht von Carsten, geschrieben und aufgenommen von dem Duo Sylvan Esso, die auch kürzlich Album der Woche waren hier auf Byte FM, aber das Stück ist schon ein bisschen älter. Coffee.

Starfish and Coffee von Prince, einer der beliebtesten Songs, einer der am häufigsten gewünschten Tracks für dieses Mixtape der HörerInnen zum Thema Kaffee, Starfish and Coffee, gewünscht von Andy, Paul, Sibylle und vielen anderen. Basiert auf einer Geschichte aus der Kindheit von Susanna Melvoin, mit der Prince ein Stück geschrieben hat. Die hatte eine Schulkameradin, die auf die Frage, was es zum Frühstück gegeben habe, gerne antwortete: Starfish and Pee-Pee. Sie haben einen Song draus geschrieben, aber mussten eben, wollten das Wort Pee-Pee ersetzen. Das wurde dann Coffee. Auch sehr, sehr häufig gewünscht von Katrin, Madame Bing, Wayne Schlegel und anderen. Ein Stück, das ich überhaupt nicht kannte, von Tex Stoder, Tasse Kaffee.

Black Coffee von All Saints wollten unter anderem Kerstin und Viron hören. Dies Mixtape der Hörerin, produziert von William Orbit. Und das ist einer ihrer besten Songs, würde ich sagen. Noch beliebter war ein Jazz-Standard oder Blues-Standard, Jazz-Blues-Standard. In unterschiedlichen Versionen wurde der sich gewünscht. Am beliebtesten war, glaube ich, in der Version von Sarah Vaughan, die unter anderem Tischstuhl, Anja, Ina hören wollen. Black Coffee nochmal, aber ein anderer Song.

Black Coffee von Sarah Vaughan. Ihr hört das Mixtape der HörerInnen zum Thema Kaffee. Und ein drittes Mal in Folge ein Song mit dem Titel Black Coffee. Diesmal gewünscht von netter Antitheist von Daniel Haxmann das Stück. Und diesmal ist Black Coffee eine politische Metapher.

0: Kaffee.
1: Daniel Haxmann im Mixtape der HörerInnen zum Thema Kaffee. Ja, kickt das Koffein jetzt schon? Wenn ja, dann ist es Tenskas zufolge jetzt Zeit für den Wunsch Coffee Mug von Descendants.

Eine kleine Indie-Kumbia-Perle schreibt Ngiri von der kalifornischen Sängerin und E-Ukulelistin Jackie Mendoza. Besos y Café. Also Küsse und Kaffee. Ukulelistin ist auch ein schönes Wort. Der Hering wünscht sich Moliendo Café, naja, oder eine Variante davon. Er sagte, so ein Klassiker, den viele eingespielt haben, instrumental wohl von Hugo Blanco aus Venezuela. Gesungen hat ihn Mario Suarez, aber er möchte gerne eine Balkan-Version hören von Fanfare Giocarlia.

Na, die Weise hier, Moreno Café, die kam ja aber auch bekannt vor aus einem anderen Kontext. Ich kenne das nämlich mit Text, ist in Japan sehr beliebt, unter dem Namen Kochi Rumba, also Coffee Rumba, passt also auch in unser Mixtape-Thema Kaffee, hier interpretiert von Sachiko Nishida.

Kaffee von Knafrelle mit Mixtape der Hörerin zum Thema Kaffee. Neues Thema gibt es immer montags. Und dann könnt ihr uns die Wünsche schicken per Kommentar auf den Socials als Fördermitglied auf der Sendungsseite oder ansonsten auch per Mail an radio@byte.fm. Ich lerne da auch immer wieder schön viele neue Sachen kennen. Das hier hatte sich Thomas gewünscht und das hier kannte ich noch gar nicht. Eddie Palmieri, Kaffee.

lautmalerisch, Carpe Caffe, was auch immer das für ein Akzent sein soll, überschrieben von Sold American, wünscht sich Raven ein koffeinhaltiges Stück, instrumental. Mixtape hören, Thema Kaffee. One More Cup of Coffee von Bob Dylan, das war ja immer so eine persönliche Verbindung. Christoph möchte den auch gerne hören.

Noch eine Tasse Kaffee vor dem Aufbruch für Bob Dylan. One more cup of coffee. Und ein Track noch vor meinem Aufbruch, bevor es dann hier weitergeht mit guter Musik auf Byte FM. Vielen Dank für eure Wünsche. Hat mir wieder sehr viel Spaß gemacht, mir und ich hoffe euch auch. Der letzte Song geht nicht um Kaffee, sondern um den Ort, wo man den Kaffee, ja, ich finde, am besten eigentlich trinkt. Das Café. Café du Flour von Matthew Herbert und seinem Dr. Rocket Monica, gewünscht von Elblander. Ich bin Henning Tudor-Kurzbohm. Bis bald. Ciao.

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1: 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Es ist 20 Uhr.
3: Und damit ist es Zeit für Happy to Sad hier auf Byte FM. Herzlich willkommen.

so jung und schon alles zu Ende. In My Prime, so heißt dieser neue Song von Theo Lawrence zum Auftakt von Happy to Sad. Und das wollen wir nicht als schlechtes Zeichen nehmen, jung und unglücklich. Das kommt zwar durchaus vor heute in der Sendung, besonders wenn es um die Liebe geht. Aber da haben wir auch die alten weisen Männer, zum Beispiel von Teenage Fanclub, die rücken dann alles wieder gerade. Happy to Sad mit neuen und ein paar alten Songs aus Country, Soul und Amerikaner. Ich bin Christine Heise. Viel Spaß!

Gerade mal 24 Jahre alt war Neil Young, als er diesen Song schrieb, Anfang der 70er. Da erwarb er seine berühmte Ranch Broken Arrow in Kalifornien von diesem hier besungenen Old Man. Der Song erschien auf seinem Album Harvest. Davor Teenage Fan Club und Tomorrow People vom neuen Album Do Not Dare to Dream. Ein Song, in dem es eigentlich um die Grenzen des Egos geht und dass wir das erst morgen wissen werden, wo genau die liegen. Also ein Thema eher für die jungen Menschen. Waylon Wyatt ist gerade mal 19 Jahre alt. Nach vielen Einzelsong-Erfolgen hat er im Juli sein erstes Album veröffentlicht, Dust Piles, und zwar auf dem gleichen Label wie Billie Eilish, auf Darkroom Records. Er ist eine Art Countrys Antwort auf Jake Buck. So nah und ungekünstelt ist seine Stimme. Ein Liebeslied hören wir hier, leider traurig.

Auch das ein blutjunger Bursche, so jung, dass er noch auf seine Mama hört. Wenn dir starke Frauen was sagen, antworte einfach mit Yes, Ma'am. Das hat ihm seine Mutter beigebracht und er gesteht, I'm a Mama's Boy. Baker Blankenship ist sein Name. Guter Freund von dem Mann, den wir davor hörten, von Waylon Wyatt. Und zwar hörten wir ihn zusammen mit Carter Face. I'm sorry, but I love you. William Beckman ist dagegen schon alt, in Anführungsstrichen, 31 Jahre nämlich, und er hat einen Fable für die großen Crooner der Musikgeschichte. Elvis, Roy Orbison, zudem ist William Beckman an der Grenze zu Mexiko aufgewachsen, in Del Rio im Süden von Texas, also damit auch mit der Musik von dort. Und Angst vor großen Gefühlen hat man da nicht. Sein neuester Song heißt You Only Love to Break My Heart. I love the way that you touch me.

0: Seite.
1: Und noch so eine traurige Liebesgeschichte. The Actor heißt der Song und stammt eigentlich vom Album Southern Belle Raised in Hell, das Debüt von Willow Avalon, erschienen im Januar 2025. Hier aber hat sie den Song noch einmal eingespielt als Duett mit Charles Wesley Godwin, der stimmlich so ein bisschen an Eddie Vedder erinnert. Der umschwärmte, aber enttäuschende Mann im Song bekommt hier unter anderem die Zeile "Criminally cool, but sorry, actor" verpasst, was mich sehr amüsiert, denn welche Frau kennt das nicht? Er sieht unwiderstehlich aus, aber ist leider ein falscher 50er. Kommen wir zu einer Songwriterin, die gerade mit niemand Geringerem als Lucinda Williams verglichen wird, Margot Zilka. Margot Zilka ist geboren in Kalifornien, lebt heute hoch im Norden an der West Coast im Bundesstaat Washington, also quasi diametral entgegen zu Lucindas Lebensmittelpunkt, die ja Southern durch und durch ist. Für die Aufnahmen zu ihrem neuen dritten Album ging sie aber nach Texas, und zwar zum Produzenten Bruce Robison. Ein Mann, der schon mit Charlie Crockett und George Strait gearbeitet hat, zudem ein Vierteljahrhundert mit Kelly Willis verheiratet war. Long story. Und das Resultat ist sehr gelungen.

Lucinda Williams und Sweet Old World aus dem Jahr 1992, da war sie 39 Jahre alt, also noch relativ jung und unschuldig. Und unter anderem deshalb hat sie das ganze Album von damals, 2017, nochmal neu eingespielt, weil sie nicht mehr so jung klingen wollte. Heute ist ihr Sound ja sehr dunkel, sehr bluesig. Margot Zilker dagegen ist gerade mal 33, veröffentlicht diese Woche ihr drittes Album Little White Cross und wir hörten das Titelstück. Und abgesehen vom Ton, von den Texten, vom Songwriting generell, teilen die beiden Ladies auch einige Vorbilder, trotz des Generationengaps. Tom Petty zum Beispiel. Margot Zilker covert hier sehr gelungen seinen Song

Und noch so ein interessantes Kapitel neuer Musik, die tolle Michelle Andy Giocello, von Hause aus ja Bassistin, hat ein ganz neues Album mit Coversongs und illustren Gästen veröffentlicht. Hier hörten wir sie zusammen mit Cat Power und den alten Human League Song Don't You Want Me. Ansonsten sind andere interessante Gäste dabei, Robert Glasper zum Beispiel, Chaka Khan, Leanne LaHavas, Brandy Carlile, Anoni, Bill Callahan, und die Songs sind auch sehr interessant. Von Brian Eno, Sonny and Cher, George Jones und Tammy Wynette. 2 Bee Gees Songs alleine sind dabei. Und einer davon hat mich besonders begeistert, denn den hat Michelle mit Ink eingespielt. Ink ist eine der frischen Country-Erneuerinnen, so eine Art weibliche Lil Nas X. Und bevor wir ihre Version von Guilty hören, kommt hier Ink mit ihrem Turquoise Cowboy.

Guilty, so heißt dieser Song, natürlich im Original von den göttlichen Bee Gees. Und wir hörten hier die ganz neue Version von Michelle Andy Giocello zusammen mit Ink vom Album Synonym. Und das war's auch schon wieder für heute. Happy to Sad macht das Türchen zu, ein anderes geht auf, einfach dranbleiben. Letzter Song für heute kommt von Jess Williamson und heißt Goodbye to All That. Mein Name Christina Heise, bis dann.

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0: 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Es ist 21 Uhr.
2: Und weiter geht's mit Back to the Basics auf Byte FM. Im Studio begrüßt euch Markus Mark. Immer in den ungeraden Kalenderwochen gibt's hier Donnerstag um 21 Uhr eine Stunde Bassmusik. Und heute im Drum and Bass Tempo. Und wir starten mit einer Compilation, die auf Metalheads Anfang des Jahres erschienen ist. Da sind ein paar Stücke drauf, die teilweise auch 2025 schon als Maxi erschienen sind. Und der Einsteiger der heutigen Sendung oder die ersten drei Stücke der heutigen Sendung kommen aus dieser Compilation. Die heißt Blueprints 03. Und hier hören wir Drax 174 mit dem Song Otaku.

Stück hier kommt von einer anderen Compilation, die nennt sich Rolling Deeper Volume 1. Und wenn ich das richtig sehe, dann wurde die zusammengestellt von Marquis Letch. Dieses Stück hier ist von Myth und heißt No Mercy. Und wir hören gleich Marquis Letch himself, ebenfalls von der Compilation Rolling Deeper Dub.

Das sind doch auch mal schöne Klänge hier bei Back to the Basics auf Byte FM. Das Stück, das wir gerade gehört haben oder hier im Hintergrund noch hören, ist von Hellogenix und heißt Reverie. Ist erschienen 2024 auf dem Album Passions von Hellogenix. Davor haben wir Ways gehört mit Stopping, Turning, VIP, raus auf Critical auf dem Album Still Turning.

Yes, und das hier ist kein geringerer als D-Bridge, der legendäre Drum-and-Bass-Produzent, der in den frühen 90ern seine ersten Tunes veröffentlicht hat. D-Bridge ist auch zu finden auf der Mini-Compilation Corsica Forever, wo es um den Londoner Club Corsica Studios geht, der vor kurzem geschlossen wurde. Und ein Stück aus dieser Mini-Compilation habe ich euch schon vor ein paar Monaten vorgestellt. Dieses Stück hier ist Come Again von D-Bridge im Clash Dub. Davor haben wir Jay Kenzo gehört und Basic Rhythm mit Strontium Dog. Das ist raus auf Metalheads, auf der Compilation, von der auch die ersten drei Stücke der heutigen Sendung stammen. Stop it! Und jetzt machen wir weiter mit Rukus und hören Whip It. Erschienen ist das auf der Rinse and Repeat. Ja, Mini-Compilation schon wieder auf dem Label Eat

Ja, und das hier ist nochmal Marky Letch. Dieses Stück hier heißt Reality und der MC heißt Megatron MC und das ist zu finden auf der Rolling Deeper Volume 1, von der ich ja vorhin auch schon zwei Stücke gespielt habe. Und vor diesem Stück hier lief ein Tune aus Holland, den habe ich in der Radiosendung von TMSV gehört. Das Stück heißt Ariel und das Projekt nennt sich Ring Nord. Nord, ganz holländisch, mit Doppel-O geschrieben und das findet man auf deren Bandcamp-Seite.

So, und damit sind wir auch schon wieder fast am Ende der heutigen Ausgabe von Back to the Basics. Diese Sendung gibt es alle 14 Tage, Donnerstag, immer in den ungeraden Kalenderwochen. Hier gibt es dann am Donnerstag um 21 Uhr eine Stunde Bass. Nach Revert haben wir Ikirio gehört mit Endurance raus auf AGN 7. Und hier im Hintergrund nochmal aus dem 2024er Album Passions von Hellogenix ein Tune. Und dieser hier heißt Peng. Und ja, wie geht's hier weiter auf Byte FM? Wenn ihr die Erstausstrahlung hört, dann folgt die Sendung mit freundlichen Grüßen mit Nils Lagoda am Mikrofon und heute mit dem Untertitel Leicht stressig, ungewöhnlich salzig. Und wenn ihr die Wiederholung hört, Freitag früh um 5, dann folgt die vierte Wand mit Konstantin Unwohl. Ich habe noch zwei Tunes für euch im Gepäck. Zum einen Wax, den haben wir vorhin schon mal gehört, WAGZ geschrieben mit Dreamcatcher von dieser Metalheads Compilation Blueprints 03. Und dann, das ist aber dann nach dem Ende der Sendung, also das können nur die Freundinnen und Freunde von Byte FM im Byte FM Archiv hören, ein Song von Mantra, Decibella und Tim Reaper, der heißt Force 32 und ist erschienen auf Rapture. Ich wünsche euch ein schönes Wochenende, bis bald, macht's gut und tschüss.

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1: Mit freundlichen Grüßen heißt die Sendung. Mein Name ist Nils Lagoda. Und ihr hört es hier schon im Hintergrund, heute geht es hier ein bisschen nach vorne in der Sendung und wir legen los mit der Formation The Basement, Stay in Your Lane heißt der Track. Schön, dass ihr dabei seid.

So, der Ton macht die Musik und der Ton ist heute mal ein bisschen rauer in dieser Sendung hier, auch wenn die Sendung mit freundlichen Grüßen heißt. Ich persönlich, mein Name ist Nils Laguda, ich bleibe auch freundlich, die Musik wiederum weniger. Dieser Track hier, der heißt Stay in Your Lane, kommt von The Basement. Ellie Logout, Sängerin aus Los Angeles, und Margo XS aus der Clubszene von Montreal. Und so ungefähr in der Richtung geht's auch für die nächste Stunde weiter. Schön, dass ihr dabei seid. Und hier gleich nochmal Musik von der gleichen Formation, The Situation, heißt der Track.

Also wenn diese Sendung gerade in Berlin oder Hamburg im Auto sitzend hört, dann bleibt mir nichts anderes übrig, als mich kurz bei euch zu entschuldigen. Hier waren so ein bisschen sirenenartige Sounds in dem Song vorhanden. Falls ihr euch vergeblich umgeschaut habt, wo denn jetzt der Krankenwagen ist, dann lag das an mir. Ich bin schuld, beziehungsweise dieser Track, den wir gerade gehört haben, der ist schuld und er kommt von der Formation The Basement, heißt The Situation, hier mit freundlichen Grüßen auf Byte FM. Und bei diesem nächsten Track, da wurde die Wertung des Tracks sozusagen direkt vorgegeben. Der Track, der heißt Tits, Lips, Hips, Kiss und es ist der 10 out of 10 Remix. 10 von 10, also hier sind Cobra, VTSS und MCRT.

Tits, Lips, Hips, Kiss, 10 out of 10 Remix. So heißt dieser Track von Cobra, VTSS und MCRT. Und wir kommen jetzt gleich hier zur Musik von Slim Soledad, ursprünglich aus Brasilien, mittlerweile wohnhaft in Paris oder Berlin. Gibt da so ein bisschen widersprüchliche Infos, beziehungsweise ich weiß nicht, welche die aktuelle ist. So jedenfalls klingt die Musik von Slim Soledad. Dieser Track hier heißt Jetlag Queen.

Diese Musikerin ist die Jetlag Queen, so zumindest heißt der Track hier von Slim Soledad. Ursprünglich aus Brasilien, mittlerweile in Europa mindestens mal wohnt, Paris oder Berlin, ich weiß nicht ganz genau. Und hier kommt ein riesengroßer Star aus Brasilien, und zwar die Musikerin Anitta.

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Also ich habe gesagt, sie würde heute nach vorne gehen und ich mache diese Aussage auch wahr. Und zwar unter anderem mit dem Track, den ihr gerade gehört habt. Der kommt von 6ix6, ist zusammen mit Taihana entstanden und heißt Fuck You. Und dieser folgende Track ist auch eine Kollaboration und zwar von Shy Girl und Danny L. Hall. Shy Girl, deren Musik so überhaupt nicht shy ist, deren Auftreten aber tatsächlich, als ich sie vor vielen, vielen Jahren mal in Hamburg auf Kampnagel gesehen habe, 2019, wo sie aber auch noch deutlich weniger Leute kannten, tatsächlich ein bisschen schüchtern war. Ich weiß nicht, ob sich das heute geändert hat. Hier jedenfalls sind Shy Girl zusammen mit Danny L. Hall. Encore ist der Track.

Und da endet der Song so ein bisschen in Störgeräuschen. Hier der Song von Shy Girl und Danny L. Hall. So geht das jetzt noch so ungefähr 12 bis 13 Sekunden. Encore heißt der Track. Und wir gehen über zu MJ Nebreda und Genie Santana. Sugar Mommy heißt der Track.

Sugar Mommy ist der Track. Genie Santana zusammen mit MJ Nebreda. MJ Nebreda aus Miami mit Wurzeln in Venezuela und Peru. Es wird in dieser Sendung auch noch eine kleine Verschnaufpause geben, aber noch nicht. Noch machen wir mit vollem Tempo weiter hier. Und auch dieser Track hier im Hintergrund, ihr hört es schon, tut der ganzen Sache keinen Abbruch. Der kommt von Bad Sister und der heißt Machuca.

Machuca, der Track hier von Bad Sister in mit freundlichen Grüßen auf Byte FM. Und ich habe schon wirklich oft in dieser Sendung Musik von der Banger-Fabrik gespielt und das soll heute auch nicht fehlen. Die Formation aus Hamburg hat ein Mixtape veröffentlicht. Zum ersten Mal eine Sammlung von ganzen 11 Songs namens Made It Out of the Group Chat. Wie immer sehr zu empfehlen, das scheint sich überhaupt nicht zu ändern. Und ein, zwei Songs daraus habe ich auch hier in den nächsten ungefähr 35 Minuten noch dabei. Wir legen los mit What Else zusammen mit Ace-T.

0: Also, dass die Wengerfabrik nicht enttäuscht, das scheint sich mittlerweile zum Naturgesetz entwickelt zu haben. Die Formation aus Hamburg, ich habe es gerade eben schon gesagt, hat ihr erstes richtiges Mixtape veröffentlicht. Made It Out of the Group Chat heißt es. Es ist vor kurzem erschienen. Und hier gab es daraus den Track What Else zusammen mit der Hamburger Rapperin Ace-T. Und wir kommen nochmal zurück zu Musik von Anita. Die hatte ich vorhin schon gespielt, hatte schon erwähnt, dass sie in Brasilien ein riesiger Star ist. Es gibt Quellen, die sagen, dass sie dort den Status von Musikerinnen wie Beyoncé oder Rihanna in den USA hat. Hier in Deutschland ist das für mein Empfinden noch nicht so ganz angekommen. Ich zumindest habe sie vor kurzem erst entdeckt, unter anderem über diesen Track hier, Double Team, zusammen mit Bray und Bad Gyal. Hier ist Anita.
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Anita zusammen mit Bray und Bad Girl Double Team heißt der Track hier mit freundlichen Grüßen auf Byte FM. Und ich habe es versprochen, dass es auch noch eine kleine Verschnaufpause geben würde bei dem ganzen elektronischen Kram. Das habe ich versprochen und möchte ich auch jetzt einlösen mit Musik von Drangsal, Alan Allein. Ein Track von seinem Debütalbum Harischheim, benannt nach Herxheim, seinem Herkunftsort aus der Pfalz. Ich habe ihn vor kurzem live gesehen in Hamburg im Mojo mit seiner sechsköpfigen Band. Das war ziemlich cool. Das war die Jubiläumstour zum Album. Zu diesem Album hier, Alan Allein, Drangsal.

Also da gab es doch endlich mal was im Vergleich zu den anderen Songs, die wir bisher gehört haben, wie meine Mutter wahrscheinlich sagen würde, mit richtigen Instrumente und bissle Melodie war. Meine Mutter, unschwer zu erkennen, ist Schwäbin, ganz anders als der Musiker, den ihr gerade gehört habt. Der ist nämlich Pfälzer und das ist nicht nur einfach irgendeine Randnotiz, sondern auch der Grund, warum er seinen Herkunftsort Herxheim als Harischheim zum Titel seines Debütalbums gemacht hat. Ein Debütalbum, das vor 10 Jahren erschienen ist, mit dem Drangsal aktuell auf Tour ist. In Hamburg war er schon, habe ich gesehen und kann das sehr empfehlen. Und im Oktober stehen nochmal 2 Tourdaten an in Leipzig im Corner Island. Quatsch, im Dezember, Entschuldigung. In Leipzig im Corner Island und in Düsseldorf im Zack. Das Ganze präsentiert von BeatFM und von mir persönlich sehr zu empfehlen. Hier ist Musik von Mickey Blanco featuring Benay, Wasted in Soho.

Also das war Musik von Olivia Rodrigo. Serena Joy heißt der Track. Und ihr habt es gemerkt, die Verschnaufpause ist vorbei. Wir kommen zurück zu The Basement. Mit zwei Tracks von der Formation hatte ich die Sendung auch schon eröffnet. Das hier ist ein weiterer, der heißt Hard Body. Ich habe die auf dem Popkulturfestival in Berlin entdeckt. Sehr zu empfehlen, The Basement.

Okay, nochmal die Bangerfabrik aus Hamburg hier mit freundlichen Grüßen auf bei FM. Mein Song heißt der Track vom Mixtape Made It Out of the Group Chat. Und diese folgende Musikerin, die kommt aus Frankreich, aus Grenoble, sie heißt Changeline. Und dieser Track, der heißt OMG und dann folgen noch 27 weitere Gs. Ich habe es extra nachgezählt, also Changeline, OMG der Track.

So, wir sind auf der Zielgeraden hier mit freundlichen Grüßen. Das war Musik von Raisha Rami. Piepen heißt der Track. Und weil ich nicht so viel Zeit habe, geht's auch direkt weiter mit Raisha Rami. Hier allerdings nicht alleine, sondern zusammen mit Danny Brown. Discotheque heißt der Track.

Nochmal, Raisha Rami war das aus Minneapolis, mittlerweile lebend in Los Angeles. Sie hat sich hier zusammengetan mit Danny Brown für den Track Discotheque. Und hier kommt nochmal Raisha Rami, Like All Night heißt der Track.

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1: Like All Night heißt der Track. Ein letzter Track von Raisha Rami. Und das war's von mir, das war's von mit freundlichen Grüßen auf Byte FM. Mein Name ist Nils Lagoda. Raus geht's hier mit Musik von Nati Peluso im Taihana Remix. Aprender a Amar heißt der Track. Freut mich, wenn ihr vielleicht ein bisschen Spaß hattet im Laufe der letzten Stunde und viel Spaß auch im weiteren Programm. Macht's gut und bis zum nächsten Mal. Ciao.

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3: Oh, it's always just for fun. It's hard work, but I do it to make myself happy. This is why I play music.
4: Auf die Frage, warum er noch immer Musik mache, antwortete Sting, Musik zu machen würde ihm immer wieder Freude bringen. Es sei zwar harte Arbeit, aber er würde es tun, um sich selbst glücklich zu machen. Und das sei der Grund, warum er immer weiter Musik machen werde, sagte Sting, der natürlich nicht ans Aufhören denkt, auch nicht mit 75. Als Fortsetzung seiner Sting 3.0 Tournee gibt er im Oktober und November 20 Konzerte in Kanada und USA.

Sogar an seinem Geburtstag stand er auf der Bühne. Und jetzt, kaum ist seine Musical-Tour The Last Ship zu Ende gegangen, geht er sofort auf seine neue Tournee Sting 3.0. Dieser Mann, dieser Musiker, Sänger, Songschreiber ist ein Phänomen. Hallo und willkommen im Kramladen mit Volker Rebell und mit einer Sting-Hommage-Sendung aus Anlass seines 75. Geburtstages. Er war, ist und bleibt relevant. Schon vor vielen Jahren schrieb er Songs, die bis heute gültig und in ihrer Textthematik aktuell sind und brisant bleiben. Gleich ein Beispiel. Unter dem Eindruck von 9/11, der Terroranschläge auf das World Trade Center in New York, schrieb Sting den Song This War. Im Text stellte er fest, dass überall und jederzeit Krieg herrscht. Überall würden Kriege geführt gegen die Demokratie, gegen Mutter Erde, gegen den Regenwald, gegen die Liebe und gegen das Leben selbst. Es herrsche Krieg zwischen den Geschlechtern, den Nationen und Religionen. Investiere in Munition und Särge, investiere in Waffen und Leichensäcke. Es hat immer Sinn gemacht. Du weißt, der Krieg kann dich reich machen in Dollar, Pfund und Cent, in dem Tempel, der Mammon gehörte. Investiere in Korruption, in Unterdrückung und Tyrannei und in die Zerstörung der ganzen Welt.

Du investierst in Unterdrückung, in Korruption, in jede Form von Tyrannei und in die Zerstörung der ganzen Welt. Ich stelle mir vor, es gibt eine Zukunft, in der alle irdischen Kriege vorbei sind. 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

0: Tatsächlichkeit allen Lebens hat er nachgedacht und Songtexte geschrieben. Und wie steht er selber zum Älterwerden? Wie zu seinem runden Geburtstag? Sieht er ein solches herausragendes Lebensdatum als einen besonderen Tag an, vielleicht sogar als einen Wendepunkt?
1: I don't think one's life changes one day. I think each day you live, you change a little. Each week a little, each month a little, a year a little bit. So the person I was 7 years ago is a different person. Every cell in my body is different. So I'm evolving and I'm enjoying that process. It's actually enjoyable to see yourself changing, the way you think, the way you are, the way you react. And, you know, we have no choice. We either get older or we die. I prefer to get older.
0: Sting glaubt nicht, dass sich ein Menschenleben an einem Tag ändert. Jeder Tag, den man lebe, würde eine kleine Veränderung mit sich bringen. Jede Woche, jeder Monat, jedes Jahr. Die Person, die er vor 7 Jahren war, sei eine andere gewesen als die Person, die er heute ist. Auch sein Körper habe sich verändert. Er genieße diesen Prozess. Er fände es schön, die eigene Veränderung zu beobachten, die Art zu denken, zu sein, zu reagieren und so weiter. Schließlich habe man ja auch keine Wahl. Man könne nur älter werden oder sterben. Er bevorzuge es, älter zu werden, sagt Sting. Über die Verletzbarkeit und die Zerbrechlichkeit der menschlichen Existenz schrieb Sting seinen wunderbaren, ewig aktuellen Song Fragile von 1987. Ein Kunstlied im besten Sinne des Wortes, kompositorisch wie textlich gelungen. Weiter und weiter wird der Regen fallen wie Tränen eines Sterns. Immer wieder wird der Regen uns daran erinnern, wie zerbrechlich wir sind.

Wenn Blut fließt, weil Fleisch und Stahl sich treffen. Wenn die späte Sonne vergossenes Blut trocknet, kommt am nächsten Tag der Regen und spült alles fort. Aber etwas wird unauslöschlich in unserem Sinn bleiben, dass nichts aus Gewalt entsteht oder jemals entstehen könnte. Für all diejenigen, die unter einem bösen Stern geboren sind. Damit wir nicht vergessen, wie zerbrechlich wir sind. Das ist zweifellos große Poplyrik, so wie der Song Fragile und das dazugehörige Album Nothing Like the Sun große Popkunst war und ist. Gerade war eine veränderte Fassung von Fragile aus dem Jahre 2001 zu hören. Dieser Song über die Zerbrechlichkeit allen Lebens bleibt gültig bis in alle Ewigkeit, um es mal etwas pathetisch zu sagen. Im Mittelpunkt dieser Stunde, zu Stings 75. Geburtstag, steht sein Herzensprojekt The Last Ship, das 2013 als Album erschien und 2014 als Musical auf die Bühne gebracht wurde. Beides war damals nicht sonderlich erfolgreich. Diesen relativen Misserfolg, gemessen an seiner Popularität, wollte Sting nicht auf sich beruhen lassen. Im Dezember 2025 veröffentlichte er eine Neuauflage des Konzeptalbums, nun ergänzt um 5 neue Songs. Und seit Januar 2026 brachte er sein überarbeitetes Musical The Last Ship auf Theater- und Konzertbühnen in Amsterdam, Paris, Brisbane, Australien, New York City und London, wo die Spielzeit des Musicals im West End nun endgültig endete. The Last Ship wurde ursprünglich von Stings Album The Soul Cages aus dem Jahre 1991 inspiriert und auch von Stings eigenen Kindheitserlebnissen im nordenglischen Wall's End in der Nähe von Newcastle, wo Sting geboren wurde und aufwuchs. Die Handlung der Geschichte ist eng verknüpft mit seiner Beziehung zu seinem Vater, der als Maschinenschlosser im Schiffsbau tätig war. Das Musical erzählt die Geschichte einer Gemeinschaft von Werftarbeitern und vom Niedergang der Schiffsbauindustrie in Wall's End im Zusammenhang mit der Schließung der dortigen großen Swan Hunter Werft. In einem Zeitungsinterview sagte Sting: Ich habe alles in meiner Macht Stehende getan, um aus Wall's End zu entkommen. Ich wurde erfolgreich, aber ich stehe in der Schuld dieser Gemeinschaft. Mit diesem Stück versuche ich, dieser Gemeinschaft Ehre zu erweisen und zurückzuzahlen, was sie mir gegeben hat. Ein Selbstbewusstsein, aber auch den Antrieb, der es mir ermöglichte, zu entkommen. Das ist das seltsame Paradoxon. Ich liebe meine Heimat und ich bin froh, dass ich entkommen bin. Und gleichzeitig muss ich diese Geschichte als eine Art Seelenschuld erzählen. Zitat Ende. Die Songs des Konzeptalbums und Musicals verbinden traditionellen nordenglischen Folk mit komplexen Popstrukturen und mit Theaterdramaturgie. Zu den wichtigsten Schlüsselsongs gehört der Titelsong »The Last Ship«. Das musikalische wie textliche Thema dieses Songs zieht sich wie ein roter Faden durch das gesamte Werk. Der Text nutzt starke religiöse und maritime Metaphern, zum Beispiel das Schiff als Arche Noah oder als Übergang ins Jenseits. Es ist eine Hymne auf das Sterben einer Epoche. Der Song beschreibt den Moment, in dem das Gigantische von den arbeitslosen Arbeitern als Protest gegen die Werftschließung in Eigeninitiative gebaute Stahlschiff zu Wasser gelassen wird. Es ist ein spiritueller Ausdruck von Stolz und kollektiver Identität.

Stings Musical The Last Ship, das 2014 wenig erfolgreich aufgeführt wurde und in diesem Jahr in einer überarbeiteten Neufassung erneut auf Tournee ging, handelt vom Niedergang des Schiffsbaus und vom Zusammenbruch einer Arbeitergemeinschaft in Stings nordenglischer Heimatstadt Wall's End. Die Kernhandlung zusammengefasst. Der junge Schiffsbauer Gideon Fletcher, in der Musicalfassung 2026 von Sting selbst gespielt, war vor Jahren aus Wall's End abgehauen und zur Marine gegangen, um dem harten Leben auf der Werft und der engen Beziehung zu seiner Jugendfreundin Meg zu entkommen. Als er nach mehreren Jahren auf See in seine Heimat zurückkehrt, muss er feststellen, dass er damals eine Tochter, Ellen, gezeugt hatte und dass die örtliche Werft nun von der Schließung bedroht ist. Als die traditionsreiche Werft schließlich komplett dicht gemacht werden soll, weigern sich die Arbeiter zu kapitulieren oder tatenlos zuzusehen. Unter Anleitung eines örtlichen Priesters beschließen sie, nicht zu streiken, sondern das bereits begonnene letzte große Schiff in Eigenregie fertig zu bauen. Kurz vor dem Stapellauf stirbt der Werftvorarbeiter Jackie White. Gideon versöhnt sich mit Meg und seiner Tochter Ellen, schließt sich dem Arbeiterprojekt an und steuert schließlich das fertiggestellte Schiff, die Utopia, hinaus auf den Fluss Tyne. Das Musical endet bewusst ohne klassisches, kitschiges Happy End. Die Zukunft der Gemeinschaft und der einzelnen Menschen bleibt ungewiss. Im Kern stellt das Musical die Frage nach der Würde, der Identität und dem gesellschaftlichen Wert manueller Arbeit in einer sich rasant ökonomisierenden Welt. Der folgende Song, Shipyard, ist das musikalische Herzstück der Werftarbeiter. In der neuen Edition, spektakulär verstärkt durch Brian Johnson, dem Sänger von AC/DC, der in Dunstan bei Newcastle upon Tyne, nicht sehr weit entfernt von Wall's End, geboren wurde und dort seine Kindheit und Jugend verbrachte. Das Song Shipyard stellt die verschiedenen Charaktere der Werft in einer Mischung aus Humor, Trotz und Härte vor. Er zeigt, dass die Werft kein reiner Arbeitsplatz war, sondern ein lebendiger Organismus, der den Männern ihren Lebenssinn gab. Der Song ist in der typischen Dramaturgie eines klassischen Musicals arrangiert und ist von allen Beteiligten beeindruckend realisiert.

großes Kino im großen Sting-Musical The Last Ship. Im folgenden Song Dead Man's Boots aus dem Musical The Last Ship geht es um den Generationenkonflikt. Es ist ein hochemotionaler Dialog zwischen Vater und Sohn. Der Vater will dem Sohn seine alten Arbeitsstiefel schenken, ein Symbol für die Fortführung der Familientradition in der Werft. Der Sohn verweigert dies strikt. Ich werde nicht in den Stiefeln eines toten Mannes gehen. Beschrieben wird der schmerzhafte, aber notwendige Bruch mit dem Elternhaus. Dieser Song ist der emotionale Schlüssel zum Verständnis von Gideons Flucht und spiegelt Stings eigene Jugendkonflikte wider. Der Vater fordert den Sohn auf, seine alten Arbeitsstiefel zu übernehmen, um in der Werft anzufangen. Der Sohn widersetzt sich radikal. In der deutschen Übersetzung heißt es im Text: Diese Stiefel eines Toten kennen den Weg den Hügel hinab zur Werft. Sie könnten alleine dorthin gehen und werden es wahrscheinlich auch tun. Aber sie werden nicht mit mir gehen, denn ich schlage den entgegengesetzten Weg ein. Kapier das endlich. Ich bin nicht wie du. Ich habe genug von all den Streitereien. Es gibt keine Diskussion mehr und du wirst eher sterben, bevor du mich in den Stiefeln eines Toten siehst. Die Interpretation des Textes lautet: Die Stiefel sind kein reines Kleidungsstück, sondern ein Symbol für ein vorgezeichnetes, fremdbestimmtes Leben. Der Begriff Dead Man's Boots, Stiefel eines Toten, verdeutlicht, dass die Väter in dieser Werftindustrie ihre Gesundheit opferten und die Söhne buchstäblich in die Fußstapfen ihrer Väter traten, die jung an der harten Arbeit starben. Der Song bricht mit der verklärten Arbeiterromantik und zeigt die Verzweiflung der Jugend, die nach individueller Freiheit strebt.

0: Das ist auch ein ergreifender Song, Dead Man's Boots aus dem Musical- und Konzeptalbum The Last Ship. Und es kommt noch besser. Der folgende Song, What Have We Got? Aus The Last Ship, ist ein klassischer, mitreißender Arbeitersong. Er fängt den Moment ein, in dem die Werftarbeiter in gesellschaftlichem Trotz den Entschluss fassen, gegen die Schließung der Werft, gegen ihre Entlassung und gegen die Politiker sich aufzulehnen. Die Kernbotschaft lautet: Sie können uns das Geld und die Arbeit nehmen, aber nicht unsere Gemeinschaft und nicht unseren Stolz. Der Text beschreibt die raue, harte und monotone Realität der körperlichen Arbeit auf der Werft, von der morgendlichen Fabriksirene über das Schweißen von Stahl bis hin zu eisigem Wetter und Nebel am Fluss Tyne. Trotz der harten Bedingungen und der drohenden Arbeitslosigkeit fragen die Männer, was ihnen am Ende bleibt. Der Zusammenhalt, die Loyalität unter Kollegen, die Gewerkschaft und die gemeinsamen Erinnerungen. Sting singt den packenden, mitreißenden Folk-Rock-Song What Have We Got gemeinsam mit dem britischen Schauspieler und Musiker Jimmy Nail aus Newcastle upon Tyne, unterstützt von einem starken Männerchor.
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So klingt eine trotzige Arbeiterhymne in Stings Konzeptalbum und Musical The Last Ship. Tenor: Wir lassen uns nicht unterkriegen. The Last Ship ist weniger ein Musical über Schiffe als über das Ende einer Lebensform. Was passiert mit einer Gemeinschaft, wenn die Arbeit verschwindet, die sie zusammenhielt? Sting erzählt das nicht als Nostalgie, sondern fast dokumentarisch als Geschichte von Verlust, Schuld, Widerstand und Weiterleben. Musikalisch mischt das Album, wie gerade zu hören war, gekonnt britische Folktraditionen, Shanties, Balladen und theatralische Elemente. Sting singt stellenweise tiefer als gewohnt und mit nordenglischem Dialekt, was natürlich nicht als Makel zu verstehen ist, sondern als bewusster Bruch mit dem Pop-Image. Dieser nordenglische Dialekt gibt den Songs eine Art authentischer Härte. In einer Sendung zum 75. Geburtstag von Sting könnte man jetzt endlich mal Every Breath You Take spielen und damit alles sagen und zugleich nichts. Oder anders gesagt, diese Stunde geht einen anderen Weg. Zu den Werften von Wall's End, zu toten Vätern, zu politischen Liedern und zu den Songs, in denen Sting nicht der Popstar ist, sondern Chronist einer verschwindenden Welt. The Last Ship, sein großes Musical, das er in diesem Jahr monatelang gespielt hat, ist vielleicht Stings unpopulärstes und zugleich persönlichstes Konzeptalbum. Es handelt von einer Werft im Niedergang, aber eigentlich vom Ende einer sozialen wie privaten Welt. Wenn die Arbeit verschwindet, verschwinden mit ihr Namen, Stolz, Familienstrukturen und eine ganze Sprache des Alltags. Am Ende bleibt vielleicht das eigentlich Verbindende in Stings Werk. Er schreibt nicht über das Meer, weil es romantisch ist, sondern weil es an Verlust erinnert, an Menschen, die nicht zurückkommen, an Städte, die sich verändern und daran, dass Erinnern selbst eine Form von Widerstand sein kann. In der wunderbaren Ballade August Winds singt Sting diesen Text. Wenn die Augustwinde drehen, stechen die Fischerboote in See. Ich schaue zu, bis sie außer Sichtweite sind. Der Winter folgt bald. Ich sehe zu, wie sie in die Nacht entschwinden unter dem Augustmond. Niemand weiß, dass ich hierher komme. Manche Dinge teile ich nicht mit anderen. Ich kann die Gründe dafür nicht erklären. Es rührt mich fast zu Tränen. Vielleicht werde ich es wissen, bevor ich sterbe, und zugeben, dass es einen Grund dafür gibt. Ich zähle die Boote, die zum Meer zurückkehren. Und in meinen privaten Momenten lasse ich die Maske fallen, die ich tragen musste. Aber niemand kennt dieses geheime Ich, wo ich, wenn auch unbewusst, die Boote zähle, die vom Meer zurückkehren.

Zu den Initialzündungen für die Entstehung des Konzeptalbums und Musicals The Last Ship zählt ganz sicher Island of Souls, der Auftaktsong von Stings Album The Soul Cages von 1991. Ein Song über einen jungen Mann, dessen Vater in den Werften arbeitet und über den Wunsch, ihn irgendwohin mitzunehmen, weg von der Maschinerie des Alltags. The Soul Cages, so hatte er es selbst ausgedrückt, war für Sting ein Album der Trauer. Seine Mutter war kurz zuvor gestorben, sein Vater ebenfalls. Das Album The Soul Cages verarbeitete den Tod des Vaters durch Bilder von See, Schiffen, Käfigen und Erinnerung. Der Songtext deutet bereits auf die Geschichte hin, die Sting dann 2013 im Album The Last Ship und 2026 auf der Musicalbühne erzählen sollte. Im Text heißt es: Billy wurde in Sichtweite der Werft geboren, als ältester Sohn eines Schiffsbauers. Und Billy wuchs auf, während das Schiff einen Schatten warf. Sein riesiger Rumpf verdeckte das Sonnenlicht. 6 Tage die Woche beobachtete er seinen armen Vater, einen Arbeiter, der wie ein Sklave lebte. Jeden Abend trank er und träumte von einer Zukunft, von Geld, das er niemals sparen würde. Und Billy weinte, wenn er an die Zukunft dachte. Bald kam der Tag, an dem die Flasche zerbrach. Sie ließen ein großes Schiff auf das Meer hinausfahren. Und Billy fühlte sich zurückgelassen an einem trostlosen Ufer, mit einer Zukunft vor Augen, vor der er verzweifelt fliehen wollte. Gefangen im Käfig des Skeletts eines Schiffs hingen alle Arbeiter wie Fliegen, gefangen im Schein des Acetylenlichts. Ein Arbeiter arbeitet, bis die Industrie stirbt. Und Billy weinte, wenn er an die Zukunft dachte. Dann ereignete sich das, was man einen Arbeitsunfall nennt. Sie brachten Billys Vater in einem Krankenwagen nach Hause. Eine Messinguhr, ein Scheck, vielleicht noch 3 Wochen zu leben. In dieser Nacht träumte er von dem Schiff in der weiten Welt. Es würde seinen Vater und ihn tragen an einen Ort, an dem man sie niemals finden würde. An einen Ort weit weg von dieser Stadt. Ein Schiff aus Newcastle upon Tyne, ohne Kohle. Sie würden zur Insel der Seelen segeln.

Billy träumt davon, mit seinem Vater, dem verunglückten Werftarbeiter, auf einem Schiff zu entkommen, to a place they could never be found. Dabei geht es weniger um eine reale Flucht als um eine Sehnsucht nach Würde und einem Leben jenseits von Werft, Armut und auswegloser Arbeit. Die Insel der Seelen, Island of Souls, ist kein geografischer Ort, sondern eine imaginäre Gegenwelt, ein Ort, an dem der Sohn und der Vater endlich frei wären. Die Erzählung ist balladesk und fast filmisch angelegt. Sting arbeitet mit Wiederholungen, die wie Refrains einer Volksballade wirken, obwohl der Song eigentlich durchkomponiert ist. Hier wird keine Anekdote erzählt, sondern eine Sozialgeschichte in Miniatur. Sting hat sein großes Musical The Last Ship in diesem Jahr viele Male aufgeführt, beginnend am 14. Januar in Amsterdam und endend am 3. Oktober in London. Und gleich anschließend geht er auf eine 20 Konzerte umfassende Tournee durch Nordamerika, Überschrift Sting 3.0. Mit einem weiteren Song, Ballad of the Great Eastern, der dramatischen Geschichte eines historischen Raddampfers aus The Last Ship, geht der Kramladen mit Volker Rebell zum 75. Geburtstag von Sting zu Ende.

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3: Ich bin Dirk Zeitler. Die Bundesregierung hat ihre Erwartungen an die Wirtschaft nach oben korrigiert. Sie geht nun für dieses Jahr von einem Wachstum von 1,3% aus. Im Frühjahr hatte sie noch 0,5% erwartet.
4: Industrieprodukte made in Germany sind im Ausland gefragter als gedacht, auch weil Unternehmen dort wegen der vielen weltweiten Krisen vorsichtshalber Vorräte anlegen. Außerdem profitiert die deutsche Wirtschaft von den schuldenfinanzierten staatlichen Investitionen in Infrastruktur und Verteidigung. Die erhöhte Wachstumsprognose nennt Wirtschaftsministerin Reiche vor diesem Hintergrund zwar eine gute Nachricht, für einen langfristigen Aufschwung aus eigener Kraft seien aber weitere Reformen nötig. Jan-Henner Reitze, Nachrichtenredaktion.
3: Der Zentralrat der Juden kritisiert die Antisemitismusvereinbarung von Berliner Linken, Grünen und SPD als unzureichend. Das gemeinsame Papier könne entschlossenes Handeln nicht ersetzen, sagte Zentralratspräsident Schuster. SPD und Grüne stünden in der Pflicht, konkrete, auch personelle Konsequenzen einzufordern. Die Vereinbarung war Bedingung für Sondierungsgespräche nach mehreren Vorfällen bei der Linken. Die bevorstehende Grippewelle wird traditionell für steigende Krankentage unter Beschäftigten sorgen. Über das ganze Jahr betrachtet sorgen vor allem psychische Erkrankungen für Fehlzeiten im Job und das mit langen Ausfallzeiten. Das geht aus einer Auswertung der AOK hervor.
5: Auch wenn Atemwegserkrankungen weiterhin die häufigste Ursache für Krankmeldungen sind, sie dauern meist nicht lange. Die meisten sind bei Grippe oder Erkältung im Schnitt knapp 6 Tage krankgeschrieben. Beschäftigte mit psychischen Erkrankungen fehlten dagegen im vergangenen Jahr durchschnittlich fast einen Monat. Besonders betroffen davon sind laut der AOK-Studie Beschäftigte in Callcentern und in der Pflege- oder Kinderbetreuung. Als größte Risikofaktoren für Depressionen oder Burnout sehen Experten neben der Dauerbelastung und ständigen Erreichbarkeit im Job auch politische Krisen. Diana Kramer, Nachrichtenredaktion.
3: UEFA-Präsident Severin will weitermachen. Der Slowene hat seine Kandidatur für eine weitere Amtszeit als Präsident der Europäischen Fußballunion angekündigt. Die Wiederwahl ist für den kommenden April geplant. Damit scheidet Severin als möglicher Gegenkandidat von FIFA-Chef Gianni Infantino bei der Wahl des FIFA-Präsidenten aus. Zum Wetter, die aktuelle Vorhersage des Deutschen Wetterdienstes. In der Nacht zieht sich der Regen immer weiter an die Alpen zurück, dort sinkt die Schneefallgrenze auf etwa 1800 Meter. Im Norden gibt es noch einzelne Schauer, sonst lockert es vielerorts auf und bleibt meist trocken. Später kommt im Westen und Nordwesten neuer Regen auf. Die Temperaturen sinken auf 9 bis 2 Grad. Tagsüber zeigt sich im Süden und Südosten noch länger die Sonne, sonst breiten sich von Westen dichte Wolken und Regen aus. Dazu 10 bis 18 Grad.
0: Das waren die Nachrichten.

Willkommen bei einer neuen Ausgabe von Taxi Nights hier auf BeidFM. Mein Name ist Dingo Sänger und wir starten heute mit einem wunderbaren Track von dem neuen Album von Axel Bowman zusammen mit Superpitcher. Stück heißt Hellacs.

Ihr hört Byte FM, ihr hört Taxi Nights und das soeben ist ein Track gewesen von dem neuen Album von Axel Bowman und Super Pitcher. Super Tracks drauf, lohnt sich in jedem Fall auf Blurry Records, dem neuen Label von Axel Bowman. Und weiter geht's hier bei Taxi Nights mit Marshall Watson und dem Stück Little Monster, das ist der wunderbare 40 Thieves Remix auf Lang Records.

Also kaum eine Tradition zieht sich hier so durch bei Taxi Nights auf Byte FM, wie dass ganz viele Stücke aus Südafrika stammen in der ersten Stunde von der Sendung. Das ist aber noch nicht mal absichtlich so geplant, sondern oft passt es einfach total gut, weil es ein bisschen entspannter, weil es ein bisschen ruhiger, weil es ein bisschen langsamer ist, was ich persönlich ganz toll finde. Das hier soeben war Hyperphonic mit dem Stück Undefined featuring Mr. Joss, von ihm selber vertrieben. Davor China Chameleon zusammen mit Brandon DeHulu, das Stück Bird Sing, da hatten wir letzten Monat den Edward Remix, diesmal den Buddy Nice Remix. Sehr unterschiedlich und beide großartig auf Stay True Sounds. Und weiter geht's mit einem Track von dem neuen Album von FKA Mesh, der eigentlich auch regelmäßig hier gespielt wird. Und der hier zusammen mit Samuel Miller nennt sich Make Believe auf dem Label September Bloom Records. Das ganze Album ganz toll zu empfehlen. Riesentipp.

Ihr seid immer noch bei Byte FM und ihr hört immer noch Taxi Nights. Das hier soeben von Mark Farina zusammen mit Homero Espinosa, Look Around You auf Hut Tracks, der 20-jährigen Compilation, ein Stück davon. Die ganze Compilation ist aber gut. Davor Lovebirds mit dem Stück Triple Stank auf Teardrop Recordings und weiter geht's mit Motive White und dem Stück Accelerated Sensation auf dem wunderbaren Label Chorus Records.

Ja, Taxi Nights, ihr hört bei FM. Und das hier soeben war das zweite Stück von dem tollen Album von FKA Mesh. Diesmal zusammen mit Dave Decay, tolle Kombination, nennt sich No Walls. Davor der großartige Louis Vega zusammen mit Misaki und dem Stück Mercy of Time. Im Manu Remix oder Dub vielmehr, auch toll. Davor Jesuel und Chimera, das Stück auf Rise Music. Weiter geht's mit einem super deepen Track, auch aus Südafrika, auf dem Label Deep House South Africa. Und zwar von Naila Takidir und dem Stück Ivy Ice.

dem es hier einigermaßen herbstlich biegt bei Byte FM in der Sendung Taxi Nights zuging bisher, wird jetzt ein bisschen mehr Gas gegeben. Und zwar soeben schon mit dem Track von Orgy und Reza, Let It Go auf Isolate Records. Will aber auch nicht vergessen, noch das Stück davor von Arlando Forn anzukündigen, was nämlich auch ein ganz tolles ist, auf der Kompakt-Total-Compilation, ich glaube Nummer 26, ich habe es jetzt gar nicht mehr ganz genau im Kopf. Auf jeden Fall, der Track heißt So Deep und das ist ein Remix, wahrscheinlich von ihm selber. Und weiter geht's auch mit etwas mehr Tempo, und zwar von Dennis Horvath und dem Stück Lost in You auf Siamese.

Ihr seid bei Taxi Nights und ihr hört Byte FM. Und das hier soeben auch sehr schön deep von Borrowed Identity und Mechanical Soul Brother, das Stück Since That Day auf Quintessentials Recordings. Davor Avantgarde Table Dot. Ich weiß gar nicht genau, wie man ihn ausspricht. Auf jeden Fall das Stück Computer Controlled auf Exit Strategy. Dennis Orbert hatte ich angekündigt und weiter geht's auch mit einem sehr soulful Stück von SLXM Soul. Nennt sich Simple Love, featuring LaVille und BB James, und das ist der Kai Alche Remix auf Soul Quest Records. Auch ein ganz tolles britisches Soulful House Label. Super.

Die letzten Minuten von Taxi Nights hier auf Byte FM sind schon wieder angebrochen. Und so das soeben, wahrscheinlich haben das fast alle erkannt, war ein Edit des alten Stücks von Oliver Cheatham, Get Down Saturday Night. Es müsste von 83 gewesen sein, ungefähr, als es rauskam. Kann mich zumindest noch dran erinnern. Das hier ist ein Edit von Tour Maubourg aus Paris, finde ich ganz toll. Wirklich respektvoll, gut gemacht, auch super zum Tanzen und trotzdem das Original gut zu erkennen, wirklich richtig gut. Und zum Schluss jetzt hier vor Romo mit dem Stück Loving You auf Rekicks Records und danach noch ein Stückchen Damn Swindle mit dem Stück I Met Her Last Summer auf Free Range. Ich verabschiede mich bis in einem Monat. Mein Name ist Ingo Sänger. Bis dahin, ciao.

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0: 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Es ist 2 Uhr. 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
3: Das Mixtape der HörerInnen auf Byte FM. Ich bin Henning Tudor-Kaspum und das Thema, das ist heute Kaffee. Wenn ich zu spät Kaffee trinke, dann kann ich nicht gut schlafen. Vielleicht bilde ich mir da auch nur was ein. Brenda Kahn, die macht das so, die schläft gar nicht erst. I don't sleep, I drink coffee.